0: für frische Produkte haben bereits begonnen. Konkrete Zahlen nennt der Verband mit Blick auf die laufenden Verhandlungen aber nicht. Als Gründe für mögliche Preissteigerungen nennt der Verband eine hohe Nachfrage und regional gesunkene Milchmengen infolge der Dürre in Deutschland und Europa.
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0: Auch zum Wochenende keine Überraschungen. Hallo, hier ist Michael Miem in der Wetterredaktion. Deutschland erwartet ein freundliches und überwiegend trockenes Wochenende mit viel Sonne und noch einmal angenehmen Temperaturen. Während im Norden zeitweise Wolken und etwas Regen durchziehen, bleibt es über der Mitte und im Süden nach örtlicher Nebelauflösung meist heiter bis sonnig. Die Temperaturen steigen auf 16 bis 25 Grad. Am Oberrhein können sogar örtlich Werte noch einmal um die 30 Grad erreicht werden. In der Nacht wird es vielerorts klar oder nur leicht bewölkt. Später bildet sich stellenweise wieder Nebel bei Temperaturen zwischen 11 und tiefstens 4 Grad. Der weitere Ausblick zeigt einen freundlichen Start in die neue Woche mit viel Sonne und weiterhin milden spätsommerlichen Temperaturen.

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Die A12 wird umgeleitet über Anschlussstellen Nord. 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
1: Mit Michael Miem. Bei einem Lawinenabgang im Himalaya sind in Nepal mindestens 2 Menschen ums Leben gekommen. 14 weitere Menschen werden nach Angaben der Behörden und der Bergführervereinigung noch vermisst. Bei den beiden Toten soll es sich um Bergführer handeln. Die Lawine traf am Sonntagmorgen das Base Camp in rund 7000 Metern Höhe nahe der Grenze zu Tibet. Zum Zeitpunkt des Unglücks hielten sich dort mindestens 22 Menschen auf. Such- und Rettungsteams sind im Einsatz. In Frankreich ist die Hälfte des Senats neu gewählt worden. Rund 93.500 Kommunal- und Regionalpolitiker waren bei der Teilwahl des Oberhauses zur Stimmabgabe aufgerufen. Der Senat wird derzeit von konservativen Kräften dominiert. Die Republikaner stellen mit 131 Mitgliedern die mit Abstand größte Gruppe. Das politische Lager von Präsident Macron verfügt derzeit über 19 Sitze. Die Wahl findet rund 7 Monate vor der nächsten französischen Präsidentschaftswahl statt. Die Schweizer Bevölkerung hat die Initiative für eine deutlich strengere Auslegung der Neutralität abgelehnt. Nach dem vorliegenden Ergebnis stimmten über 70% gegen den Vorstoß. Die Initiative hätte unter anderem die Zusammenarbeit mit Militär- und Verteidigungsbündnissen sowie Sanktionen gegen kriegsführende Staaten stärker eingeschränkt. Die bisherige Neutralität der Schweiz bleibt damit in ihrer bestehenden Form bestehen. Die Pflegekassen fordern die SPD auf, die geplante Reform der Pflegeversicherung nicht zu blockieren. Der Chef des Kassenspitzenverbandes Blatt warnte vor den Folgen eines weiteren Aufschubs und verlangte, die Reform nun in den Bundestag einzubringen. Auch die Pflegebevollmächtigte der Bundesregierung Staffler sprach sich für ein zügiges Vorgehen aus. SPD-Fraktionschef Mirsch hatte zuvor Änderungen an den Plänen von Gesundheitsminister Linnemann gefordert und mit einer Blockade gedroht. Verbraucher müssen sich möglicherweise auf höhere Preise für Milch, Joghurt und Quark einstellen. Der Milchindustrieverband hält nach eigenen Angaben deutliche Preisaufschläge für notwendig. Erste Gespräche über neue Lieferverträge für frische Produkte haben bereits begonnen. Konkrete Zahlen nennt der Verband mit Blick auf die laufenden Verhandlungen aber nicht. Als Gründe für mögliche Preissteigerungen nennt der Verband eine hohe Nachfrage und regional gesunkene Milchmengen infolge der Dürre in Deutschland und Europa.
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2: In der Wetterredaktion ist Luisa Walpert. Deutschland startet mit viel Sonne und spätsommerlicher Wärme in die neue Woche. Während im Norden und Westen zeitweise dichtere Wolken und einzelne Schauer auftreten, bleibt es sonst heiter bis sonnig und trocken. Die Temperaturen steigen auf 23 bis 29 Grad, im Südwesten sind bis zu 31 Grad möglich, an der Küste bleibt es mit etwa 20 Grad etwas kühler. Der Wind weht meist schwach. In der Nacht ziehen im Norden und Westen wieder mehr Wolken auf, an der Küste und in Grenznähe sind einzelne Schauer möglich, während es sonst überwiegend trocken bleibt. Die Tiefstwerte liegen zwischen 5 und 16 Grad. Bei länger klarem Himmel kann es etwas kühler werden. Morgen lösen sich örtliche Nebelfelder auf und anschließend scheint vielerorts die Sonne, während im Norden noch einige Wolken liegen. Die Höchstwerte erreichen 23 bis 30 Grad. Der weitere Ausblick bleibt freundlich und ungewöhnlich mild für die Jahreszeit.

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1: Mit Michael Miem. Bei einem Lawinenabgang im Himalaya sind in Nepal mindestens 2 Menschen ums Leben gekommen. 14 weitere Menschen werden nach Angaben der Behörden und der Bergführervereinigung noch vermisst. Bei den beiden Toten soll es sich um Bergführer handeln. Die Lawine traf am Sonntagmorgen das Base Camp in rund 7000 Metern Höhe nahe der Grenze zu Tibet. Zum Zeitpunkt des Unglücks hielten sich dort mindestens 22 Menschen auf. Such- und Rettungsteams sind im Einsatz. In Frankreich ist die Hälfte des Senats neu gewählt worden. Rund 93.500 Kommunal- und Regionalpolitiker waren bei der Teilwahl des Oberhauses zur Stimmabgabe aufgerufen. Der Senat wird derzeit von konservativen Kräften dominiert. Die Republikaner stellen mit 131 Mitgliedern die mit Abstand größte Gruppe. Das politische Lager von Präsident Macron verfügt derzeit über 19 Sitze. Die Wahl findet rund 7 Monate vor der nächsten französischen Präsidentschaftswahl statt. Die Schweizer Bevölkerung hat die Initiative für eine deutlich strengere Auslegung der Neutralität abgelehnt. Nach dem vorliegenden Ergebnis stimmten über 70% gegen den Vorstoß. Die Initiative hätte unter anderem die Zusammenarbeit mit Militär- und Verteidigungsbündnissen sowie Sanktionen gegen kriegsführende Staaten stärker eingeschränkt. Die bisherige Neutralität der Schweiz bleibt damit in ihrer bestehenden Form bestehen. Die Pflegekassen fordern die SPD auf, die geplante Reform der Pflegeversicherung nicht zu blockieren. Der Chef des Kassenspitzenverbandes Blatt warnte vor den Folgen eines weiteren Aufschubs und verlangte, die Reform nun in den Bundestag einzubringen. Auch die Pflegebevollmächtigte der Bundesregierung Staffler sprach sich für ein zügiges Vorgehen aus. SPD-Fraktionschef Mirsch hatte zuvor Änderungen an den Plänen von Gesundheitsminister Linnemann gefordert und mit einer Blockade gedroht. Verbraucher müssen sich möglicherweise auf höhere Preise für Milch, Joghurt und Quark einstellen. Der Milchindustrieverband hält nach eigenen Angaben deutliche Preisaufschläge für notwendig. Erste Gespräche über neue Lieferverträge für frische Produkte haben bereits begonnen. Konkrete Zahlen nennt der Verband mit Blick auf die laufenden Verhandlungen aber nicht. Als Gründe für mögliche Preissteigerungen nennt der Verband eine hohe Nachfrage und regional gesunkene Milchmengen infolge der Dürre in Deutschland und Europa.
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2: In der Wetterredaktion ist Luisa Walpert. Deutschland startet mit viel Sonne und spätsommerlicher Wärme in die neue Woche. Während im Norden und Westen zeitweise dichtere Wolken und einzelne Schauer auftreten, bleibt es sonst heiter bis sonnig und trocken. Die Temperaturen steigen auf 23 bis 29 Grad, im Südwesten sind bis zu 31 Grad möglich, an der Küste bleibt es mit etwa 20 Grad etwas kühler. Der Wind weht meist schwach. In der Nacht ziehen im Norden und Westen wieder mehr Wolken auf, an der Küste und in Grenznähe sind einzelne Schauer möglich, während es sonst überwiegend trocken bleibt. Die Tiefstwerte liegen zwischen 5 und 16 Grad. Bei länger klarem Himmel kann es etwas kühler werden. Morgen lösen sich örtliche Nebelfelder auf und anschließend scheint vielerorts die Sonne, während im Norden noch einige Wolken liegen. Die Höchstwerte erreichen 23 bis 30 Grad. Der weitere Ausblick bleibt freundlich und ungewöhnlich mild für die Jahreszeit.

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1: Mit Michael Miem. Bei einem Lawinenabgang im Himalaya sind in Nepal mindestens 2 Menschen ums Leben gekommen. 14 weitere Menschen werden nach Angaben der Behörden und der Bergführervereinigung noch vermisst. Bei den beiden Toten soll es sich um Bergführer handeln. Die Lawine traf am Sonntagmorgen das Base Camp in rund 7000 Metern Höhe nahe der Grenze zu Tibet. Zum Zeitpunkt des Unglücks hielten sich dort mindestens 22 Menschen auf. Such- und Rettungsteams sind im Einsatz. In Frankreich ist die Hälfte des Senats neu gewählt worden. Rund 93.500 Kommunal- und Regionalpolitiker waren bei der Teilwahl des Oberhauses zur Stimmabgabe aufgerufen. Der Senat wird derzeit von konservativen Kräften dominiert. Die Republikaner stellen mit 131 Mitgliedern die mit Abstand größte Gruppe. Das politische Lager von Präsident Macron verfügt derzeit über 19 Sitze. Die Wahl findet rund 7 Monate vor der nächsten französischen Präsidentschaftswahl statt. Die Schweizer Bevölkerung hat die Initiative für eine deutlich strengere Auslegung der Neutralität abgelehnt. Nach dem vorliegenden Ergebnis stimmten über 70% gegen den Vorstoß. Die Initiative hätte unter anderem die Zusammenarbeit mit Militär- und Verteidigungsbündnissen sowie Sanktionen gegen kriegsführende Staaten stärker eingeschränkt. Die bisherige Neutralität der Schweiz bleibt damit in ihrer bestehenden Form bestehen. Die Pflegekassen fordern die SPD auf, die geplante Reform der Pflegeversicherung nicht zu blockieren. Der Chef des Kassenspitzenverbandes Blatt warnte vor den Folgen eines weiteren Aufschubs und verlangte, die Reform nun in den Bundestag einzubringen. Auch die Pflegebevollmächtigte der Bundesregierung Staffler sprach sich für ein zügiges Vorgehen aus. SPD-Fraktionschef Mirsch hatte zuvor Änderungen an den Plänen von Gesundheitsminister Linnemann gefordert und mit einer Blockade gedroht. Verbraucher müssen sich möglicherweise auf höhere Preise für Milch, Joghurt und Quark einstellen. Der Milchindustrieverband hält nach eigenen Angaben deutliche Preisaufschläge für notwendig. Erste Gespräche über neue Lieferverträge für frische Produkte haben bereits begonnen. Konkrete Zahlen nennt der Verband mit Blick auf die laufenden Verhandlungen aber nicht. Als Gründe für mögliche Preissteigerungen nennt der Verband eine hohe Nachfrage und regional gesunkene Milchmengen infolge der Dürre in Deutschland und Europa.
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2: In der Wetterredaktion ist Luisa Walpert. Deutschland startet mit viel Sonne und spätsommerlicher Wärme in die neue Woche. Während im Norden und Westen zeitweise dichtere Wolken und einzelne Schauer auftreten, bleibt es sonst heiter bis sonnig und trocken. Die Temperaturen steigen auf 23 bis 29 Grad, im Südwesten sind bis zu 31 Grad möglich, an der Küste bleibt es mit etwa 20 Grad etwas kühler. Der Wind weht meist schwach. In der Nacht ziehen im Norden und Westen wieder mehr Wolken auf, an der Küste und in Grenznähe sind einzelne Schauer möglich, während es sonst überwiegend trocken bleibt. Die Tiefstwerte liegen zwischen 5 und 16 Grad. Bei länger klarem Himmel kann es etwas kühler werden. Morgen lösen sich örtliche Nebelfelder auf und anschließend scheint vielerorts die Sonne, während im Norden noch einige Wolken liegen. Die Höchstwerte erreichen 23 bis 30 Grad. Der weitere Ausblick bleibt freundlich und ungewöhnlich mild für die Jahreszeit.

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1: Im Studio ist Michael Miem. Die NATO und die Bundesregierung beobachten eine zunehmende Zahl hybrider Angriffe durch Russland. Dazu zählen unter anderem Sabotage, Cyberattacken und Desinformationskampagnen, die unterhalb der Schwelle eines offenen militärischen Angriffs bleiben.
2: Nach Angaben eines ranghohen NATO-Vertreters nehmen sowohl die Zahl als auch die Schwere und die Risikobereitschaft bei solchen Aktionen zu. Allein im vergangenen Jahr wurden demnach mehr als 200 hybride Angriffe erfasst, Cyberangriffe nicht eingerechnet. Im Bündnis wächst die Sorge, dass eine solche Operation eines Tages zahlreiche Todesopfer fordern und dadurch eine gefährliche Eskalation auslösen könnte.
1: Auf einem britischen Militärstützpunkt im englischen Gloucestershire sind 5 Männer wegen des Verdachts auf die Vorbereitung eines terroristischen Anschlags festgenommen worden. Nach Angaben einer Nachrichtenagentur wird gegen sie außerdem wegen möglicher Verstöße gegen das Sprengstoffgesetz ermittelt. Die Männer waren der Polizei aufgefallen, nachdem in der Nacht zum Sonntag 3 verdächtige Fahrzeuge in Richtung des von der US-Luftwaffe genutzten Stützpunktes unterwegs waren. Die Ermittlungen zu den Hintergründen der Festnahme dauern an. Nach den bundesweiten Protesten gegen geplante Kürzungen im Sozialbereich fordert DGB-Chefin Fahimi von der Bundesregierung eine Reaktion. Sie erwarte eine schnelle Kurskorrektur und Gespräche über die Vorschläge des Gewerkschaftsbundes, so Fahimi in Berlin. Nach Angaben des DGB beteiligten sich am Samstag insgesamt 175.000 Menschen an Kundgebungen für einen starken Sozialstaat. Die größten Proteste gab es laut Polizei in Nürnberg mit 20.000 bis 25.000 Teilnehmern. Zehntausende Menschen hatten auch in anderen Großstädten Demonstrationen organisiert. In Frankreich ist die Hälfte des Senats neu gewählt worden. Rund 93.500 Kommunal- und Regionalpolitiker waren bei der Teilwahl des Oberhauses zur Stimmabgabe aufgerufen. Der Senat wird derzeit von konservativen Kräften dominiert. Die Republikaner stellen mit 131 Mitgliedern die mit Abstand größte Gruppe. Das politische Lager von Präsident Macron verfügt derzeit über 19 Sitze. Die Wahl findet rund 7 Monate vor der nächsten französischen Präsidentschaftswahl statt.
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3: In der Wetterredaktion ist Luisa Walpert. Deutschland startet mit viel Sonne und spätsommerlicher Wärme in die neue Woche. Während im Norden und Westen zeitweise dichtere Wolken und einzelne Schauer auftreten, bleibt es sonst heiter bis sonnig und trocken. Die Temperaturen steigen auf 23 bis 29 Grad, im Südwesten sind bis zu 31 Grad möglich, an der Küste bleibt es mit etwa 20 Grad etwas kühler. Der Wind weht meist schwach. In der Nacht ziehen im Norden und Westen wieder mehr Wolken auf, an der Küste und in Grenznähe sind einzelne Schauer möglich, während es sonst überwiegend trocken bleibt. Die Tiefstwerte liegen zwischen 5 und 16 Grad. Bei länger klarem Himmel kann es etwas kühler werden. Morgen lösen sich örtliche Nebelfelder auf und anschließend scheint vielerorts die Sonne, während im Norden noch einige Wolken liegen. Die Höchstwerte erreichen 23 bis 30 Grad. Der weitere Ausblick bleibt freundlich und ungewöhnlich mild für die Jahreszeit.

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1: Im Studio ist Michael Miem. Die NATO und die Bundesregierung beobachten eine zunehmende Zahl hybrider Angriffe durch Russland. Dazu zählen unter anderem Sabotage, Cyberattacken und Desinformationskampagnen, die unterhalb der Schwelle eines offenen militärischen Angriffs bleiben.
2: Nach Angaben eines ranghohen NATO-Vertreters nehmen sowohl die Zahl als auch die Schwere und die Risikobereitschaft bei solchen Aktionen zu. Allein im vergangenen Jahr wurden demnach mehr als 200 hybride Angriffe erfasst, Cyberangriffe nicht eingerechnet. Im Bündnis wächst die Sorge, dass eine solche Operation eines Tages zahlreiche Todesopfer fordern und dadurch eine gefährliche Eskalation auslösen könnte.
1: Auf einem britischen Militärstützpunkt im englischen Gloucestershire sind 5 Männer wegen des Verdachts auf die Vorbereitung eines terroristischen Anschlags festgenommen worden. Nach Angaben einer Nachrichtenagentur wird gegen sie außerdem wegen möglicher Verstöße gegen das Sprengstoffgesetz ermittelt. Die Männer waren der Polizei aufgefallen, nachdem in der Nacht zum Sonntag 3 verdächtige Fahrzeuge in Richtung des von der US-Luftwaffe genutzten Stützpunktes unterwegs waren. Die Ermittlungen zu den Hintergründen der Festnahme dauern an. Nach den bundesweiten Protesten gegen geplante Kürzungen im Sozialbereich fordert DGB-Chefin Fahimi von der Bundesregierung eine Reaktion. Sie erwarte eine schnelle Kurskorrektur und Gespräche über die Vorschläge des Gewerkschaftsbundes, so Fahimi in Berlin. Nach Angaben des DGB beteiligten sich am Samstag insgesamt 175.000 Menschen an Kundgebungen für einen starken Sozialstaat. Die größten Proteste gab es laut Polizei in Nürnberg mit 20.000 bis 25.000 Teilnehmern. Zehntausende Menschen hatten auch in anderen Großstädten Demonstrationen organisiert. In Frankreich ist die Hälfte des Senats neu gewählt worden. Rund 93.500 Kommunal- und Regionalpolitiker waren bei der Teilwahl des Oberhauses zur Stimmabgabe aufgerufen. Der Senat wird derzeit von konservativen Kräften dominiert. Die Republikaner stellen mit 131 Mitgliedern die mit Abstand größte Gruppe. Das politische Lager von Präsident Macron verfügt derzeit über 19 Sitze. Die Wahl findet rund 7 Monate vor der nächsten französischen Präsidentschaftswahl statt.
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3: In der Wetterredaktion ist Luisa Walpert. Deutschland startet mit viel Sonne und spätsommerlicher Wärme in die neue Woche. Während im Norden und Westen zeitweise dichtere Wolken und einzelne Schauer auftreten, bleibt es sonst heiter bis sonnig und trocken. Die Temperaturen steigen auf 23 bis 29 Grad. Im Südwesten sind bis zu 31 Grad möglich. An der Küste bleibt es mit etwa 20 Grad etwas kühler. Der Wind weht meist schwach. In der Nacht ziehen im Norden und Westen wieder mehr Wolken auf. An der Küste und in Grenznähe sind einzelne Schauer möglich, während es sonst überwiegend trocken bleibt. Die Tiefstwerte liegen zwischen 5 und 16 Grad. Bei länger klarem Himmel kann es etwas kühler werden. Morgen lösen sich örtliche Nebelfelder auf und anschließend scheint vielerorts die Sonne, während im Norden noch einige Wolken liegen. Die Höchstwerte erreichen 23 bis 30 Grad. Der weitere Ausblick bleibt freundlich und ungewöhnlich mild für die Jahreszeit.

0: 90-210, Sibylle Becker.
1: Oh Gott.
0: Ja, das ist ja schlimm, Werner. Direkt vor deiner Haustür.
1: Hm.
0: Was sind das bloß für Menschen, die so ein armes Ding einfach aussetzen? Nun gut, wenn du das Baby gefunden hast, übernimmst du zunächst auch die Verantwortung. Sag mal, könnte das irgendeinen Grund haben, dass gerade bei dir... Entschuldigung, obwohl mit 82 Jahren soll schon mal jemand... schon gut, aber das kleine Ding schreit ja wie verrückt. Ja, es wird Hunger haben. Was hast du denn so in der Küche? Werner, Dosenwürstchen sind ja wohl nichts für ein Neugeborenes. Milch braucht es. Ja, dann eben Kaffeesahne aus der Dose. Ja, meinst du, du hättest als Baby eine Dose aufbekommen? Nein, du musst einen Schnuller basteln. Ja, nimm einen Gummihandschuh, Milch reingießen und schneide dann von einem Finger die Kuppe ab. Ich sagte von dem Handschuh, mein Gott, das arme Baby hätte es nicht schlimmer treffen können. Und schreit noch, ja, da fehlt das Bäuerchen. Ja, wieso willst du denn aufs Land? Also nee, Werner, bleib da, wo du bist, ich komm gleich vorbei. Tja, meine Lieben, so kann's kommen. Eben noch sitze ich vorm Mikrofon und gleich vor einer Windel. So eine Bis zum nächsten Mal, eure Sibylle Becker.

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1: Im Studio ist Michael Miem. Die NATO und die Bundesregierung beobachten eine zunehmende Zahl hybrider Angriffe durch Russland. Dazu zählen unter anderem Sabotage, Cyberattacken und Desinformationskampagnen, die unterhalb der Schwelle eines offenen militärischen Angriffs bleiben.
2: Nach Angaben eines ranghohen NATO-Vertreters nehmen sowohl die Zahl als auch die Schwere und die Risikobereitschaft bei solchen Aktionen zu. Allein im vergangenen Jahr wurden demnach mehr als 200 hybride Angriffe erfasst, Cyberangriffe nicht eingerechnet. Im Bündnis wächst die Sorge, dass eine solche Operation eines Tages zahlreiche Todesopfer fordern und dadurch eine gefährliche Eskalation auslösen könnte.
1: Auf einem britischen Militärstützpunkt im englischen Gloucestershire sind 5 Männer wegen des Verdachts auf die Vorbereitung eines terroristischen Anschlags festgenommen worden. Nach Angaben einer Nachrichtenagentur wird gegen sie außerdem wegen möglicher Verstöße gegen das Sprengstoffgesetz ermittelt. Die Männer waren der Polizei aufgefallen, nachdem in der Nacht zum Sonntag 3 verdächtige Fahrzeuge in Richtung des von der US-Luftwaffe genutzten Stützpunktes unterwegs waren. Die Ermittlungen zu den Hintergründen der Festnahme dauern an. Nach den bundesweiten Protesten gegen geplante Kürzungen im Sozialbereich fordert DGB-Chefin Fahimi von der Bundesregierung eine Reaktion. Sie erwarte eine schnelle Kurskorrektur und Gespräche über die Vorschläge des Gewerkschaftsbundes, so Fahimi in Berlin. Nach Angaben des DGB beteiligten sich am Samstag insgesamt 175.000 Menschen an Kundgebungen für einen starken Sozialstaat. Die größten Proteste gab es laut Polizei in Nürnberg mit 20.000 bis 25.000 Teilnehmern. Zehntausende Menschen hatten auch in anderen Großstädten Demonstrationen organisiert. In Frankreich ist die Hälfte des Senats neu gewählt worden. Rund 93.500 Kommunal- und Regionalpolitiker waren bei der Teilwahl des Oberhauses zur Stimmabgabe aufgerufen. Der Senat wird derzeit von konservativen Kräften dominiert. Die Republikaner stellen mit 131 Mitgliedern die mit Abstand größte Gruppe. Das politische Lager von Präsident Macron verfügt derzeit über 19 Sitze. Die Wahl findet rund 7 Monate vor der nächsten französischen Präsidentschaftswahl statt.
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3: In der Wetterredaktion ist Luisa Walpert. Deutschland startet mit viel Sonne und spätsommerlicher Wärme in die neue Woche. Während im Norden und Westen zeitweise dichtere Wolken und einzelne Schauer auftreten, bleibt es sonst heiter bis sonnig und trocken. Die Temperaturen steigen auf 23 bis 29 Grad. Im Südwesten sind bis zu 31 Grad möglich. An der Küste bleibt es mit etwa 20 Grad etwas kühler. Der Wind weht meist schwach. In der Nacht ziehen im Norden und Westen wieder mehr Wolken auf. An der Küste und in Grenznähe sind einzelne Schauer möglich, während es sonst überwiegend trocken bleibt. Die Tiefstwerte liegen zwischen 5 und 16 Grad. Bei länger klarem Himmel kann es etwas kühler werden. Morgen lösen sich örtliche Nebelfelder auf und anschließend scheint vielerorts die Sonne, während im Norden noch einige Wolken liegen. Die Höchstwerte erreichen 23 bis 30 Grad. Der weitere Ausblick bleibt freundlich und ungewöhnlich mild für die Jahreszeit.

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Der Anruf käme von ihrer Seite, sagten sie mir, und dass es sie freute, dass ich nun in ihrem Schutze sei und wie bahnbrechend meine Erfindung sei und wie wichtig für den Frieden der Welt, dass sie nicht in die falschen Hände fällt. 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

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Ich hätte auch alles schon längst vergessen, käme nicht neulich unterdessen ein Brief von der Spionageabwehr. 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
1: Die Meldungen mit Michael Miem. Papst Leo der 14. hat sich bei seinem Besuch im französischen Wallfahrtsort Lourdes gegen jede Form aktiver Sterbehilfe ausgesprochen. Dabei richtete er sich besonders an Ärzte und andere Beschäftigte im Gesundheitswesen. Ihre Aufgabe müsse es sein, Menschen in schweren Leidenssituationen zu begleiten und zu versorgen, so das Kirchenoberhaupt. Der Sinn ihrer beruflichen Tätigkeit liege darin, sich um einen leidenden Menschen zu kümmern und nicht darin, sein Leben gezielt zu beenden. Die NATO und die Bundesregierung beobachten eine zunehmende Zahl hybrider Angriffe durch Russland. Dazu zählen unter anderem Sabotage, Cyberattacken und Desinformationskampagnen, die unterhalb der Schwelle eines offenen militärischen Angriffs bleiben.
2: Nach Angaben eines ranghohen NATO-Vertreters nehmen sowohl die Zahl als auch die Schwere und die Risikobereitschaft bei solchen Aktionen zu. Allein im vergangenen Jahr wurden demnach mehr als 200 hybride Angriffe erfasst, Cyberangriffe nicht eingerechnet. Im Bündnis wächst die Sorge, dass eine solche Operation eines Tages zahlreiche Todesopfer fordern und dadurch eine gefährliche Eskalation auslösen könnte.
1: Auf einem britischen Militärstützpunkt im englischen Gloucestershire sind 5 Männer wegen des Verdachts auf die Vorbereitung eines terroristischen Anschlags festgenommen worden. Nach Angaben einer Nachrichtenagentur wird gegen sie außerdem wegen möglicher Verstöße gegen das Sprengstoffgesetz ermittelt. Die Männer waren der Polizei aufgefallen, nachdem in der Nacht zum Sonntag 3 verdächtige Fahrzeuge in Richtung des von der US-Luftwaffe genutzten Stützpunktes unterwegs waren. Die Ermittlungen zu den Hintergründen der Festnahme dauern an. Nach den bundesweiten Protesten gegen geplante Kürzungen im Sozialbereich fordert DGB-Chefin Fahimi von der Bundesregierung eine Reaktion. Sie erwarte eine schnelle Kurskorrektur und Gespräche über die Vorschläge des Gewerkschaftsbundes, so Fahimi in Berlin. Nach Angaben des DGB beteiligten sich am Samstag insgesamt 175.000 Menschen an Kundgebungen für einen starken Sozialstaat. Die größten Proteste gab es laut Polizei in Nürnberg mit 20.000 bis 25.000 Teilnehmern. Zehntausende Menschen hatten auch in anderen Großstädten Demonstrationen organisiert.
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3: In der Wetterredaktion ist Luisa Walpert. Deutschland startet mit viel Sonne und spätsommerlicher Wärme in die neue Woche. Während im Norden und Westen zeitweise dichtere Wolken und einzelne Schauer auftreten, bleibt es sonst heiter bis sonnig und trocken. Die Temperaturen steigen auf 23 bis 29 Grad. Im Südwesten sind bis zu 31 Grad möglich. An der Küste bleibt es mit etwa 20 Grad etwas kühler. Der Wind weht meist schwach. In der Nacht ziehen im Norden und Westen wieder mehr Wolken auf. An der Küste und in Grenznähe sind einzelne Schauer möglich, während es sonst überwiegend trocken bleibt. Die Tiefstwerte liegen zwischen 5 und 16 Grad. Bei länger klarem Himmel kann es etwas kühler werden. Morgen lösen sich örtliche Nebelfelder auf und anschließend scheint vielerorts die Sonne, während im Norden noch einige Wolken liegen. Die Höchstwerte erreichen 23 bis 30 Grad. Der weitere Ausblick bleibt freundlich und ungewöhnlich mild für die Jahreszeit.

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1: Darf es noch etwas sein?
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90210, Sibylle Becker. Hallo Heiko, dein Thema. Internet? Ich kann überhaupt nicht surfen. Und wer darf alles auf dieser Datenautobahn fahren? Nur die User? Verstehe, die anderen haben Fahrverbot, wie die Brummis am Sonntag. Ja, und wenn ich nun auch mal gern da fahren möchte? Ich habe zwar nur ein kleines Auto ohne TÜV, aber... Ach so, nur Datentransport. Also doch wieder die Brummis auf der Straße. Jetzt verstehe ich erst. Die fahren den ganzen Kram durch die Gegend. Und das soll modern sein? Also jetzt will ich dir mal was sagen. Ich bekomme zwar nicht mehr all diese neuen Dinge mit, aber das, wovon du erzählst, mit dem Laster rumfahren und so, wie einst Buffalo Bill und seine Kurierpferde, ist ja nun völlig veraltet. Ja, das will ich dir sagen. Heutzutage... telegrafiert man. Ja, haha, nun bist du platt. So hinterm Mond sind wir nun doch nicht. Hallo? Heiko? Ha, das hat ihm wohl die Sprache verschlagen. Der hätte bestimmt noch mehr gestaunt, dass man jetzt nicht mehr direkt am Fernseher selbst die Programme umschalten braucht. Was soll's, ich sage tschüss, bis zum nächsten Mal. Eure Sibylle Becker.

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1: Die Meldungen mit Michael Miem. Papst Leo XIV. Hat sich bei seinem Besuch im französischen Wallfahrtsort Lourdes gegen jede Form aktiver Sterbehilfe ausgesprochen. Dabei richtete er sich besonders an Ärzte und andere Beschäftigte im Gesundheitswesen. Ihre Aufgabe müsse es sein, Menschen in schweren Leidenssituationen zu begleiten und zu versorgen, so das Kirchenoberhaupt. Der Sinn ihrer beruflichen Tätigkeit liege darin, sich um einen leidenden Menschen zu kümmern und nicht darin, sein Leben gezielt zu beenden. Die NATO und die Bundesregierung beobachten eine zunehmende Zahl hybrider Angriffe durch Russland. Dazu zählen unter anderem Sabotage, Cyberattacken und Desinformationskampagnen, die unterhalb der Schwelle eines offenen militärischen Angriffs bleiben.
2: Nach Angaben eines ranghohen NATO-Vertreters nehmen sowohl die Zahl als auch die Schwere und die Risikobereitschaft bei solchen Aktionen zu. Allein im vergangenen Jahr wurden demnach mehr als 200 hybride Angriffe erfasst, Cyberangriffe nicht eingerechnet. Im Bündnis wächst die Sorge, dass eine solche Operation eines Tages zahlreiche Todesopfer fordern und dadurch eine gefährliche Eskalation auslösen könnte.
1: Auf einem britischen Militärstützpunkt im englischen Gloucestershire sind 5 Männer wegen des Verdachts auf die Vorbereitung eines terroristischen Anschlags festgenommen worden. Nach Angaben einer Nachrichtenagentur wird gegen sie außerdem wegen möglicher Verstöße gegen das Sprengstoffgesetz ermittelt. Die Männer waren der Polizei aufgefallen, nachdem in der Nacht zum Sonntag 3 verdächtige Fahrzeuge in Richtung des von der US-Luftwaffe genutzten Stützpunktes unterwegs waren. Die Ermittlungen zu den Hintergründen der Festnahme dauern an. Nach den bundesweiten Protesten gegen geplante Kürzungen im Sozialbereich fordert DGB-Chefin Fahimi von der Bundesregierung eine Reaktion. Sie erwarte eine schnelle Kurskorrektur und Gespräche über die Vorschläge des Gewerkschaftsbundes, so Fahimi in Berlin. Nach Angaben des DGB beteiligten sich am Samstag insgesamt 175.000 Menschen an Kundgebungen für einen starken Sozialstaat. Die größten Proteste gab es laut Polizei in Nürnberg mit 20.000 bis 25.000 Teilnehmern. Zehntausende Menschen hatten auch in anderen Großstädten Demonstrationen organisiert.
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3: In der Wetterredaktion

Redaktion ist Luisa Walpert. Deutschland startet mit viel Sonne und spätsommerlicher Wärme in die neue Woche. Während im Norden und Westen zeitweise dichtere Wolken und einzelne Schauer auftreten, bleibt es sonst heiter bis sonnig und trocken. Die Temperaturen steigen auf 23 bis 29 Grad. Im Südwesten sind bis zu 31 Grad möglich. An der Küste bleibt es mit etwa 20 Grad etwas kühler. Der Wind weht meist schwach. In der Nacht ziehen im Norden und Westen wieder mehr Wolken auf. An der Küste und in Grenznähe sind einzelne Schauer möglich, während es sonst überwiegend trocken bleibt. Die Tiefstwerte liegen zwischen 5 und 16 Grad. Bei länger klarem Himmel kann es etwas kühler werden. Morgen lösen sich örtliche Nebelfelder auf und anschließend scheint vielerorts die Sonne, während im Norden noch einige Wolken liegen. Die Höchstwerte erreichen 23 bis 30 Grad. Der weitere Ausblick bleibt freundlich und ungewöhnlich mild für die Jahreszeit.

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1: Die Meldungen mit Michael Miem. Papst Leo der 14. hat sich bei seinem Besuch im französischen Wallfahrtsort Lourdes gegen jede Form aktiver Sterbehilfe ausgesprochen. Dabei richtete er sich besonders an Ärzte und andere Beschäftigte im Gesundheitswesen. Ihre Aufgabe müsse es sein, Menschen in schweren Leidenssituationen zu begleiten und zu versorgen, so das Kirchenoberhaupt. Der Sinn ihrer beruflichen Tätigkeit liege darin, sich um einen leidenden Menschen zu kümmern und nicht darin, sein Leben gezielt zu beenden. Die NATO und die Bundesregierung beobachten eine zunehmende Zahl hybrider Angriffe durch Russland. Dazu zählen unter anderem Sabotage, Cyberattacken und Desinformationskampagnen, die unterhalb der Schwelle eines offenen militärischen Angriffs bleiben.
2: Nach Angaben eines ranghohen NATO-Vertreters nehmen sowohl die Zahl als auch die Schwere und die Risikobereitschaft bei solchen Aktionen zu. Allein im vergangenen Jahr wurden demnach mehr als 200 hybride Angriffe erfasst, Cyberangriffe nicht eingerechnet. Im Bündnis wächst die Sorge, dass eine solche Operation eines Tages zahlreiche Todesopfer fordern und dadurch eine gefährliche Eskalation auslösen könnte.
1: Auf einem britischen Militärstützpunkt im englischen Gloucestershire sind 5 Männer wegen des Verdachts auf die Vorbereitung eines terroristischen Anschlags festgenommen worden. Nach Angaben einer Nachrichtenagentur wird gegen sie außerdem wegen möglicher Verstöße gegen das Sprengstoffgesetz ermittelt. Die Männer waren der Polizei aufgefallen, nachdem in der Nacht zum Sonntag 3 verdächtige Fahrzeuge in Richtung des von der US-Luftwaffe genutzten Stützpunktes unterwegs waren. Die Ermittlungen zu den Hintergründen der Festnahme dauern an. Nach den bundesweiten Protesten gegen geplante Kürzungen im Sozialbereich fordert DGB-Chefin Fahimi von der Bundesregierung eine Reaktion. Sie erwarte eine schnelle Kurskorrektur und Gespräche über die Vorschläge des Gewerkschaftsbundes, so Fahimi in Berlin. Nach Angaben des DGB beteiligten sich am Samstag insgesamt 175.000 Menschen an Kundgebungen für einen starken Sozialstaat. Die größten Proteste gab es laut Polizei in Nürnberg mit 20.000 bis 25.000 Teilnehmern. Zehntausende Menschen hatten auch in anderen Großstädten Demonstrationen organisiert.
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3: In der Wetterredaktion ist Luisa Walpert. Deutschland startet mit viel Sonne und spätsommerlicher Wärme in die neue Woche. Während im Norden und Westen zeitweise dichtere Wolken und einzelne Schauer auftreten, bleibt es sonst heiter bis sonnig und trocken. Die Temperaturen steigen auf 23 bis 29 Grad, im Südwesten sind bis zu 31 Grad möglich, an der Küste bleibt es mit etwa 20 Grad etwas kühler. Der Wind weht meist schwach. In der Nacht ziehen im Norden und Westen wieder mehr Wolken auf, an der Küste und in Grenznähe sind einzelne Schauer möglich, während es sonst überwiegend trocken bleibt. Die Tiefstwerte liegen zwischen 5 und 16 Grad. Bei länger klarem Himmel kann es etwas kühler werden. Morgen lösen sich örtliche Nebelfelder auf und anschließend scheint vielerorts die Sonne, während im Norden noch einige Wolken liegen. Die Höchstwerte erreichen 23 bis 30 Grad. Der weitere Ausblick bleibt freundlich und ungewöhnlich mild für die Jahreszeit.

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1: Hm?
0: Hallo Roland, was bedrückt dich?
1: Hallo, hm.
0: Was, das ist alles? Ein tropfender Wasserhahn im Keller? Aber nein, da brauchst du doch keinen Klempner. Roland, du bist doch ein Mann. Und was ist der Mann? Quatsch, selbst ist der Mann. Schnapp dir eine Rohrzange und ran ans Werk. Zunächst musst du die Überwurfmutter hinterm Hahn lösen. Ja, gut so. Jetzt den Dichtungsring oberhalb vom Flansch abschrauben. Richtig, und jetzt kräftig am Fittich drehen. Jojo, nur keine Hemmung. Das Tropfen ist gleich vorbei. Stimmt, das hört sich eher an nach einem Wasserfall. Kannst du den Fittich wiederfinden? Vielleicht hast du eine Taucherbrille oder schwimm lieber schnell nach oben. Aber schau mal, jetzt hast du das Geld für den Klempner gespart und zudem Schwimmbad umsonst. Was, Frechheit, da gibt man sich Mühe und dann sowas. Egal, meine Lieben, es ist noch kein Klempner vom Himmel gefallen, aber ins Wasser. Geschieht ihm recht, Handwerk hat eben nassen Boden. In diesem Sinne, tschüss, eure Sibylle Becker.
2: L'Allemagne, 3 points.

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1: Im Studio ist Michael Miem. Serbiens Präsident Vučić hat wie angekündigt sein Amt niedergelegt. In einer Ansprache im staatlichen Fernsehen erklärte er, dass er am Freitag zurücktrete, um künftig das Amt des Regierungschefs anzustreben. Ein Termin für die Neuwahl des Präsidenten wurde zunächst nicht genannt. Nach der serbischen Verfassung muss die Wahl spätestens innerhalb von 3 Monaten stattfinden. Bis dahin soll die Nachfolge des Staatspräsidenten geregelt werden. Mehr als 20 Jahre nach dem Sturz von Saddam Hussein endet der US-Militäreinsatz im Irak nun endgültig. Der Abzug der zuletzt rund 2500 Soldaten soll am Mittwoch offiziell abgeschlossen werden. Sie waren zuletzt vor allem als Berater und Ausbilder im Land tätig, nachdem der US-Kampfeinsatz bereits 2021 beendet worden war. Bereits 2011 hatten die USA ihre Truppen vollständig aus dem Irak abgezogen. Nach dem Vormarsch der Terrormiliz Islamischer Staat kehrten US-Soldaten jedoch ab 2014 in das Land zurück. Im Streit über die geplante Pflegereform hofft die SPD auf eine Einigung mit der Union noch vor der Kabinettssitzung am Mittwoch. Sozialministerin Baas.
2: Wenn es nach uns, der SPD, geht, dann wollen wir Pflegebedürftige zukünftig spürbar entlasten. Und dafür haben wir auch einen ganz konkreten Vorschlag, den Pflegedeckel. Der begrenzt nämlich die Eigenanteile in der Pflege. Damit wollen wir verhindern, dass Menschen und ihre Familien von den Pflegekosten finanziell überfordert werden.
1: Gesundheitsminister Linnemann von der CDU kontert.
3: Ich warne nur davor, dass wir jetzt so tun, als ob damit auch nur im Ansatz ein Problem gelöst ist. Die Pflegeversicherung ist strukturell unterfinanziert. Jedes Jahr fehlen 10% der Ausgaben. Das sind rund 10 Milliarden, sage ich jetzt mal Pi mal Daumen.
1: Aktuell laufen Gespräche zwischen den Koalitionspartnern zur geplanten Pflegereform. Papst Leo XIV. Hat sich bei seinem Besuch im französischen Wallfahrtsort Lourdes gegen jede Form aktiver Sterbehilfe ausgesprochen. Dabei richtete er sich besonders an Ärzte und andere Beschäftigte im Gesundheitswesen. Ihre Aufgabe müsse es sein, Menschen in schweren Leidenssituationen zu begleiten und zu versorgen, so das Kirchenoberhaupt. Der Sinn ihrer beruflichen Tätigkeit liege darin, sich um einen leidenden Menschen zu kümmern und nicht darin, sein Leben gezielt zu beenden.
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4: In der Wetterredaktion ist Luisa Walpert. Deutschland startet mit viel Sonne und spätsommerlicher Wärme in die neue Woche. Während im Norden und Westen zeitweise dichtere Wolken und einzelne Schauer auftreten, bleibt es sonst heiter bis sonnig und trocken. Die Temperaturen steigen auf 23 bis 29 Grad. Im Südwesten sind bis zu 31 Grad möglich. An der Küste bleibt es mit etwa 20 Grad etwas kühler. Der Wind weht meist schwach. In der Nacht ziehen im Norden und Westen wieder mehr Wolken auf. An der Küste und in Grenznähe sind einzelne Schauer möglich, während es sonst überwiegend trocken bleibt. Die Tiefstwerte liegen zwischen 5 und 16 Grad. Bei länger klarem Himmel kann es etwas kühler werden. Morgen lösen sich örtliche Nebelfelder auf. Und anschließend scheint vielerorts die Sonne, während im Norden noch einige Wolken liegen. Die Höchstwerte erreichen 23 bis 30 Grad. Der weitere Ausblick bleibt freundlich und ungewöhnlich mild für die Jahreszeit.

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1: Im Studio ist Michael Miem. Serbiens Präsident Vucic hat wie angekündigt sein Amt niedergelegt. In einer Ansprache im staatlichen Fernsehen erklärte er, dass er am Freitag zurücktrete, um künftig das Amt des Regierungschefs anzustreben. Ein Termin für die Neuwahl des Präsidenten wurde zunächst nicht genannt. Nach der serbischen Verfassung muss die Wahl spätestens innerhalb von 3 Monaten stattfinden. Bis dahin soll die Nachfolge des Staatspräsidenten geregelt werden. Mehr als 20 Jahre nach dem Sturz von Saddam Hussein endet der US-Militäreinsatz im Irak nun endgültig. Der Abzug der zuletzt rund 2500 Soldaten soll am Mittwoch offiziell abgeschlossen werden. Sie waren zuletzt vor allem als Berater und Ausbilder im Land tätig, nachdem der US-Kampfeinsatz bereits 2021 beendet worden war. Bereits 2011 hatten die USA ihre Truppen vollständig aus dem Irak abgezogen. Nach dem Vormarsch der Terrormiliz Islamischer Staat kehrten US-Soldaten jedoch ab 2014 in das Land zurück. Im Streit über die geplante Pflegereform hofft die SPD auf eine Einigung mit der Union noch vor der Kabinettssitzung am Mittwoch. Sozialministerin Baas.
2: Wenn es nach uns, der SPD, geht, dann wollen wir Pflegebedürftige zukünftig spürbar entlasten. Und dafür haben wir auch einen ganz konkreten Vorschlag, den Pflegedeckel. Der begrenzt nämlich die Eigenanteile in der Pflege. Damit wollen wir verhindern, dass Menschen und ihre Familien von den Pflegekosten finanziell überfordert werden.
1: Gesundheitsminister Linnemann von der CDU kontert.
3: Ich warne nur davor, dass wir jetzt so tun, als ob damit auch nur im Ansatz ein Problem gelöst ist. Die Pflegeversicherung ist strukturell unterfinanziert. Jedes Jahr fehlen 10% der Ausgaben. Das sind rund 10 Milliarden, sage ich jetzt mal Pi mal Daumen.
1: Aktuell laufen Gespräche zwischen den Koalitionspartnern zur geplanten Pflegereform. Papst Leo XIV. Hat sich bei seinem Besuch im französischen Wallfahrtsort Lourdes gegen jede Form aktiver Sterbehilfe ausgesprochen. Dabei richtete er sich besonders an Ärzte und andere Beschäftigte im Gesundheitswesen. Ihre Aufgabe müsse es sein, Menschen in schweren Leidenssituationen zu begleiten und zu versorgen, so das Kirchenoberhaupt. Der Sinn ihrer beruflichen Tätigkeit liege darin, sich um einen leidenden Menschen zu kümmern und nicht darin, sein Leben gezielt zu beenden.
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4: In der Wetterredaktion ist Luisa Walpert. Deutschland startet mit viel Sonne und spätsommerlicher Wärme in die neue Woche. Während im Norden und Westen zeitweise dichtere Wolken und einzelne Schauer auftreten, bleibt es sonst heiter bis sonnig und trocken. Die Temperaturen steigen auf 23 bis 29 Grad, im Südwesten sind bis zu 31 Grad möglich, an der Küste bleibt es mit etwa 20 Grad etwas kühler. Der Wind weht meist schwach. In der Nacht ziehen im Norden und Westen wieder mehr Wolken auf, an der Küste und in Grenznähe sind einzelne Schauer möglich, während es sonst überwiegend trocken bleibt. Die Tiefstwerte liegen zwischen 5 und 16 Grad, bei länger klarem Himmel kann es etwas kühler werden, morgen lösen sich örtliche Nebelfelder auf. Und anschließend scheint vielerorts die Sonne, während im Norden noch einige Wolken liegen. Die Höchstwerte erreichen 23 bis 30 Grad. Der weitere Ausblick bleibt freundlich und ungewöhnlich mild für die Jahreszeit.

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0: 90210, Sibylle Becker.
1: Noch jetzt.
0: Hallo Heinrich, was liegt dir auf dem Herzen?
1: Ich mache halt nur halt.
0: Toll! Und wie lange hast du mit dem Rauchen schon aufgehört? 2 Stunden sind nicht gerade viel, aber immerhin ein Anfang. Und wie geht's dir? Naja, das kenne ich. Nervöse Zuckungen, Gleichlaufschwankungen und immer der Gedanke, ich darf nie wieder. Das ist das Schlimmste daran. Nie wieder die gute Zigarette zum Kaffee. Ja, das wird dir fehlen abends in der Kneipe. Entspannung, ein kühles Pilz. Oder Situationen wie im Urlaub, am prasselnden Lagerfeuer. Man schaut aufs Meer und dann schönes Pfeifchen dazu. Auch die Zigarette danach. Ja, nach einem gemütlichen Essen mit Freunden. Ja, Heinrich, du hast dich entschieden. Für alle Zeit der Welt darfst du nie wieder... Heinrich, was habe ich denn da im Hintergrund gehört? Also sowas, steckt er sich vor Schreck doch gleich wieder eine an. Da gebe ich mir Mühe, dich abzulenken. Nee, nicht mit mir. Ja, meine Lieben, manche schaffen es eben nie aufzuhören. So wie ich mit der Sendung. Und sage tschüss, bis zum nächsten Mal. Eure Sibylle Becker.

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1: Im Studio ist Michael Miem. Serbiens Präsident Vučić hat wie angekündigt sein Amt niedergelegt. In einer Ansprache im staatlichen Fernsehen erklärte er, dass er am Freitag zurücktrete, um künftig das Amt des Regierungschefs anzustreben. Ein Termin für die Neuwahl des Präsidenten wurde zunächst nicht genannt. Nach der serbischen Verfassung muss die Wahl spätestens innerhalb von 3 Monaten stattfinden. Bis dahin soll die Nachfolge des Staatspräsidenten geregelt werden. Mehr als 20 Jahre nach dem Sturz von Saddam Hussein endet der US-Militäreinsatz im Irak nun endgültig. Der Abzug der zuletzt rund 2500 Soldaten soll am Mittwoch offiziell abgeschlossen werden. Sie waren zuletzt vor allem als Berater und Ausbilder im Land tätig, nachdem der US-Kampfeinsatz bereits 2021 beendet worden war. Bereits 2011 hatten die USA ihre Truppen vollständig aus dem Irak abgezogen. Nach dem Vormarsch der Terrormiliz Islamischer Staat kehrten US-Soldaten jedoch ab 2014 in das Land zurück. Im Streit über die geplante Pflegereform hofft die SPD auf eine Einigung mit der Union noch vor der Kabinettssitzung am Mittwoch. Sozialministerin Baas.
2: Wenn es nach uns, der SPD, geht, dann wollen wir Pflegebedürftige zukünftig spürbar entlasten. Und dafür haben wir auch einen ganz konkreten Vorschlag, den Pflegedeckel. Der begrenzt nämlich die Eigenanteile in der Pflege. Damit wollen wir verhindern, dass Menschen und ihre Familien von den Pflegekosten finanziell überfordert werden.
1: Gesundheitsminister Linnemann von der CDU kontert.
3: Ich warne nur davor, dass wir jetzt so tun, als ob damit auch nur im Ansatz ein Problem gelöst ist. Die Pflegeversicherung ist strukturell unterfinanziert. Jedes Jahr fehlen 10% der Ausgaben. Das sind rund 10 Milliarden, sage ich jetzt mal Pi mal Daumen.
1: Aktuell laufen Gespräche zwischen den Koalitionspartnern zur geplanten Pflegereform. Papst Leo XIV. Hat sich bei seinem Besuch im französischen Wallfahrtsort Lourdes gegen jede Form aktiver Sterbehilfe ausgesprochen. Dabei richtete er sich besonders an Ärzte und andere Beschäftigte im Gesundheitswesen. Ihre Aufgabe müsse es sein, Menschen in schweren Leidenssituationen zu begleiten und zu versorgen, so das Kirchenoberhaupt. Der Sinn ihrer beruflichen Tätigkeit liege darin, sich um einen leidenden Menschen zu kümmern und nicht darin, sein Leben gezielt zu beenden.
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4: In der Wetterredaktion ist Luisa Walpert. Deutschland startet mit viel Sonne und spätsommerlicher Wärme in die neue Woche. Während im Norden und Westen zeitweise dichtere Wolken und einzelne Schauer auftreten, bleibt es sonst heiter bis sonnig und trocken. Die Temperaturen steigen auf 23 bis 29 Grad. Im Südwesten sind bis zu 31 Grad möglich. An der Küste bleibt es mit etwa 20 Grad etwas kühler. Der Wind weht meist schwach. In der Nacht ziehen im Norden und Westen wieder mehr Wolken auf. An der Küste und in Grenznähe sind einzelne Schauer möglich, während es sonst überwiegend trocken bleibt. Die Tiefstwerte liegen zwischen 5 und 16 Grad. Bei länger klarem Himmel kann es etwas kühler werden. Morgen lösen sich örtliche Nebelfelder auf und anschließend scheint vielerorts die Sonne, während im Norden noch einige Wolken liegen. Die Höchstwerte erreichen 23 bis 30 Grad. Der weitere Ausblick bleibt freundlich und ungewöhnlich mild für die Jahreszeit.

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1: Im Studio ist Michael Miem. Serbiens Präsident Vučić hat wie angekündigt sein Amt niedergelegt. In einer Ansprache im staatlichen Fernsehen erklärte er, dass er am Freitag zurücktrete, um künftig das Amt des Regierungschefs anzustreben. Ein Termin für die Neuwahl des Präsidenten wurde zunächst nicht genannt. Nach der serbischen Verfassung muss die Wahl spätestens innerhalb von 3 Monaten stattfinden. Bis dahin soll die Nachfolge des Staatspräsidenten geregelt werden. Mehr als 20 Jahre nach dem Sturz von Saddam Hussein endet der US-Militäreinsatz im Irak nun endgültig. Der Abzug der zuletzt rund 2500 Soldaten soll am Mittwoch offiziell abgeschlossen werden. Sie waren zuletzt vor allem als Berater und Ausbilder im Land tätig, nachdem der US-Kampfeinsatz bereits 2021 beendet worden war. Bereits 2011 hatten die USA ihre Truppen vollständig aus dem Irak abgezogen. Nach dem Vormarsch der Terrormiliz Islamischer Staat kehrten US-Soldaten jedoch ab 2014 in das Land zurück. Im Streit über die geplante Pflegereform hofft die SPD auf eine Einigung mit der Union noch vor der Kabinettssitzung am Mittwoch. Sozialministerin Baas.
2: Wenn es nach uns, der SPD, geht, dann wollen wir Pflegebedürftige zukünftig spürbar entlasten. Und dafür haben wir auch einen ganz konkreten Vorschlag, den Pflegedeckel. Der begrenzt nämlich die Eigenanteile in der Pflege. Damit wollen wir verhindern, dass Menschen und ihre Familien von den Pflegekosten finanziell überfordert werden.
1: Gesundheitsminister Linnemann von der CDU kontert.
3: Ich warne nur davor, dass wir jetzt so tun, als ob damit auch nur im Ansatz ein Problem gelöst ist. Die Pflegeversicherung ist strukturell unterfinanziert. Jedes Jahr fehlen 10% der Ausgaben. Das sind rund 10 Milliarden, sage ich jetzt mal Pi mal Daumen.
1: Aktuell laufen Gespräche zwischen den Koalitionspartnern zur geplanten Pflegereform. Papst Leo XIV. Hat sich bei seinem Besuch im französischen Wallfahrtsort Lourdes gegen jede Form aktiver Sterbehilfe ausgesprochen. Dabei richtete er sich besonders an Ärzte und andere Beschäftigte im Gesundheitswesen. Ihre Aufgabe müsse es sein, Menschen in schweren Leidenssituationen zu begleiten und zu versorgen, so das Kirchenoberhaupt. Der Sinn ihrer beruflichen Tätigkeit liege darin, sich um einen leidenden Menschen zu kümmern und nicht darin, sein Leben gezielt zu beenden.
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4: In der Wetterredaktion ist Luisa Walpert. Deutschland startet mit viel Sonne und spätsommerlicher Wärme in die neue Woche. Während im Norden und Westen zeitweise dichtere Wolken und einzelne Schauer auftreten, bleibt es sonst heiter bis sonnig und trocken. Die Temperaturen steigen auf 23 bis 29 Grad. Im Südwesten sind bis zu 31 Grad möglich. An der Küste bleibt es mit etwa 20 Grad etwas kühler. Der Wind weht meist schwach. In der Nacht ziehen im Norden und Westen wieder mehr Wolken auf. An der Küste und in Grenznähe sind einzelne Schauer möglich, während es sonst überwiegend trocken bleibt. Die Tiefstwerte liegen zwischen 5 und 16 Grad. Bei länger klarem Himmel kann es etwas kühler werden. Morgen lösen sich örtliche Nebelfelder auf. Und anschließend scheint vielerorts die Sonne, während im Norden noch einige Wolken liegen. Die Höchstwerte erreichen 23 bis 30 Grad. Der weitere Ausblick bleibt freundlich und ungewöhnlich mild für die Jahreszeit.

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Sabalot, dich bringe ich ganz groß raus im Bundfernsehen. Und dann fügte er hinzu, weil Detlef offensichtlich nichts verstanden hatte. Mir kommt's nicht so auf das Intellektuelle an. Mir reicht's, wenn ein Sänger seinen Namen schreiben kann. Und das konnte Detlef Gradmann so und unterschrieb für seine erste Platte. Nun begann an ihm die mühevolle Kleinarbeit. Erstmal bastelte man ihm eine Persönlichkeit, richtete ihm seine Nase, stützte ihm den Bauch und glättete die Ohren. Man teilte ihm eine neue eigene Meinung zu, machte aus dem Namen Detlef kläglich Daddy Blue. Es war noch kein Ton gesungen, aber schon stand fest,

Die Musikaufnahmen gingen nicht so flott von der Hand, obwohl Daddy keinerlei Bildung im Wege stand und die geistige Ebene seines Schlagers seiner glich, drohte die Katastrophe. Zwar war ihm, und das ist in dem Job schon allerhand, der Unterschied zwischen Noten und Fliegendreck bekannt, doch nach 2 Wochen übte er noch immer an der ersten Strophe. Aber Gott sei Dank ist das ja nur nicht etwa so, dass ein Sänger auch noch singen können muss, denn wo wären die Tänzer und die Boxer und die Schauspieler, die glauben, dass sie singen? Nein, der Daddy traf den Ton ab und zu mit viel Glück, daraus schusterte der Toningenieur Stück für Stück Daddys erstes Singen. Kopf hoch, Baby, los, komm, Boogie! Die

Nun, der Text des Schlagers war die Art Lyrik, die man auch als Vollidiot noch mühelos erfassen kann. Dafür hieß es in der Werbung, aus dem Text lässt sich manch Denkanstoß erfahren. Die Musik lag zwischen Schuhplattler und Rock'n'Roll, was zum Mitklatschen natürlich, aber anspruchsvoll. Kurz und gut ein Stück Musik für Leute, die ihr Hirn im Tanzbein aufbewahren. Bei so vielen guten Zutaten ist jedem klar, dass die Nummer bald in allen Hitparaden war und dass auch ein bisschen Schiebung mithalf, ist natürlich böswillig erfunden. Dank sei nur Daddys Talent hob man gekränkt hervor und die ganze Presse jubelte ihn hoch im Chor. Und das Fernsehen gab ihm gleich die Samstagabendshow. Von knapp zwei

Daddy hüpfte durch die Show, denn wenn man Dünnes singt, tut man gut dran, wenn man ab und zu die Hüften schwingt. Und dann sang er auch noch Yesterday, um seine Vielseitigkeit zu beweisen. Seine Show errang beim Festival in Papendiek prompt die goldene offene Hand der Fernsehkritik. Und eine Expertenjury krönte Daddy Blue mit 2 Schallplattenpreisen. Aber über alle Preise hatte man zuletzt uns, das dumme Publikum, ganz einfach unterschätzt, das sich doch hartnäckig weigerte, los Kopf hoch, Baby, käuflich zu erwerben. Denn einmal fühlt auch der letzte Trottel sich verkohlt, daraufhin hat man die Show noch 2-mal wiederholt. Und als es immer noch nicht klappen wollte, ließ man Daddy Blue.

Der Manager macht längst neues Talent, neues Glück. Detlef kläglich findet Schwätzer Wirklichkeit zurück. Und er tastet sich ganz langsam aus dem Scheinwerferlicht wieder in den Schatten. Und das Showgeschäft hat Detlef kläglich gründlich satt. Er hat jetzt einen Job als Journalist beim Tageblatt. Als Musikkritiker unterschreibt er über Konzerte.

90210, Sibylle Becker. Hallo Heine, was ist los bei dir? Hey, Glückwunsch. Ich weiß noch, als ich in meine erste eigene Bude gezogen bin, da war was los. Ich kann dir sagen, jeden Abend kommen wir aber lieber zu deinem Problem. Aha. Verstehe. Ja, für einen Junggesellen ist das gar nicht so einfach. Aber Heiner, die Grundausstattung an Reinigungsmitteln erstreckt sich doch nicht auf Kernseife. Nee, da musst du mal richtig losgehen zur Drogerie. Genau, schreib dir mal den Einkaufszettel mit. Also, fangen wir beim Abwasch an. Erstens natürlich Geschirrspüler, dann Klarspüler, Geschirrsalz und natürlich Kalklöser wegen dem Lochfraß. Hast du? Ja, dann weiter in der Küche. Backofenspray, Bodenscheuermittel, Herdplattenputzer, Kachelreiniger, Wischmopp, Schrubber, Besen, Putzlappen, Scheuerlappen und Topflappen. Sehr gut, dann im Bad. Wannenwichtel, Toilettenbürste, Fliesenpfleger, Fensterreiniger, Spülstein, Abflussbefreier, WC-Ex, Beckenglanz, Sockelputzer, Chromglanz, Gummineu. Was ist los, Heiner? Na sicher kostet das eine Stange Geld. Du willst doch aber wohl nicht im Dreck umkommen. Du bleibst lieber bei Mutter wohnen? Na, dann kann ich dir sagen, dass du noch nicht reif bist für einen gesitteten und eigenen Haushalt. Dabei war ich längst noch nicht fertig. Da kommt noch Gardinen neu, Grauschleierkiller, Teppichschaum, Fransenstraffer, Polsterpuff. Hallo? Tja, das hat ihm wohl die Sprache verschlagen. Was soll's? Ich muss mich jetzt um meinen eigenen Haushalt kümmern. Schon 2 Tage die Fenster nicht mehr geputzt. Bis zum nächsten Mal. Eure Sibylle.

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1: Im Studio Michael Miem. Der pazifische Hurrikan Polo hat in Mexiko bereits 2 Menschenleben gekostet. Nach starken Regenfällen und Erdrutschen werden im Bundesstaat Jalisco außerdem 3 Menschen vermisst. Der Sturm soll am Montagabend im Nordwesten Mexikos auf Land treffen. Nach Angaben des US-Hurrikan-Zentrums hatte Polo zuletzt Windgeschwindigkeiten von bis zu 205 Kilometern pro Stunde und wurde als Hurrikan der Kategorie 3 von 5 eingestuft. Die Behörden bereiten sich auf weitere schwere Regenfälle und mögliche Erdrutsche vor. Mehr als 20 Jahre nach dem Sturz von Saddam Hussein endet der US-Militäreinsatz im Irak nun endgültig. Der Abzug der zuletzt rund 2500 Soldaten soll am Mittwoch offiziell abgeschlossen werden. Sie waren zuletzt vor allem als Berater und Ausbilder im Land tätig, nachdem der US-Kampfeinsatz bereits 2021 beendet worden war. Bereits 2011 hatten die USA ihre Truppen vollständig aus dem Irak abgezogen. Nach dem Vormarsch der Terrormiliz Islamischer Staat kehrten US-Soldaten jedoch ab 2014 in das Land zurück. Im Streit über die geplante Pflegereform hofft die SPD auf eine Einigung mit der Union noch vor der Kabinettssitzung am Mittwoch. Sozialministerin Baas.
2: Wenn es nach uns, der SPD, geht, dann wollen wir Pflegebedürftige zukünftig spürbar entlasten. Und dafür haben wir auch einen ganz konkreten Vorschlag, den Pflegedeckel. Der begrenzt nämlich die Eigenanteile in der Pflege. Damit wollen wir verhindern, dass Menschen und ihre Familien von den Pflegekosten finanziell überfordert werden.
1: Gesundheitsminister Linnemann von der CDU kontert.
3: Ich warne nur davor, dass wir jetzt so tun, als ob damit auch nur im Ansatz ein Problem gelöst ist. Die Pflegeversicherung ist strukturell unterfinanziert. Jedes Jahr fehlen 10% der Ausgaben. Das sind rund 10 Milliarden, sage ich jetzt mal Pi mal Daumen.
1: Aktuell laufen Gespräche zwischen den Koalitionspartnern zur geplanten Pflegereform. Serbiens Präsident Vučić hat wie angekündigt sein Amt niedergelegt. In einer Ansprache im staatlichen Fernsehen erklärte er, dass er am Freitag zurücktrete, um künftig das Amt des Regierungschefs anzustreben. Ein Termin für die Neuwahl des Präsidenten wurde zunächst nicht genannt. Nach der serbischen Verfassung muss die Wahl spätestens innerhalb von 3 Monaten stattfinden. Bis dahin soll die Nachfolge des Staatspräsidenten geregelt werden.
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4: In der Wetterredaktion ist Luisa Walpert. Deutschland startet mit viel Sonne und spätsommerlicher Wärme in die neue Woche. Während im Norden und Westen zeitweise dichtere Wolken und einzelne Schauer auftreten, bleibt es sonst heiter bis sonnig und trocken. Die Temperaturen steigen auf 23 bis 29 Grad. Im Südwesten sind bis zu 31 Grad möglich. An der Küste bleibt es mit etwa 20 Grad etwas kühler. Der Wind weht meist schwach. In der Nacht ziehen im Norden und Westen wieder mehr Wolken auf. An der Küste und in Grenznähe sind einzelne Schauer möglich, während es sonst überwiegend trocken bleibt. Die Tiefstwerte liegen zwischen 5 und 16 Grad. Bei länger klarem Himmel kann es etwas kühler werden. Morgen lösen sich örtliche Nebelfelder auf und anschließend scheint vielerorts die Sonne, während im Norden noch einige Wolken liegen. Die Höchstwerte erreichen 23 bis 30 Grad. Der weitere Ausblick bleibt freundlich und ungewöhnlich mild für die Jahreszeit.

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1: Im Studio Michael Miem. Der pazifische Hurrikan Polo hat in Mexiko bereits 2 Menschenleben gekostet. Nach starken Regenfällen und Erdrutschen werden im Bundesstaat Jalisco außerdem 3 Menschen vermisst. Der Sturm soll am Montagabend im Nordwesten Mexikos auf Land treffen. Nach Angaben des US-Hurrikan-Zentrums hatte Polo zuletzt Windgeschwindigkeiten von bis zu 205 Kilometern pro Stunde und wurde als Hurrikan der Kategorie 3 von 5 eingestuft. Die Behörden bereiten sich auf weitere schwere Regenfälle und mögliche Erdrutsche vor. Mehr als 20 Jahre nach dem Sturz von Saddam Hussein endet der US-Militäreinsatz im Irak nun endgültig. Der Abzug der zuletzt rund 2500 Soldaten soll am Mittwoch offiziell abgeschlossen werden. Sie waren zuletzt vor allem als Berater und Ausbilder im Land tätig, nachdem der US-Kampfeinsatz bereits 2021 beendet worden war. Bereits 2011 hatten die USA ihre Truppen vollständig aus dem Irak abgezogen. Nach dem Vormarsch der Terrormiliz Islamischer Staat kehrten US-Soldaten jedoch ab 2014 in das Land zurück. Im Streit über die geplante Pflegereform hofft die SPD auf eine Einigung mit der Union noch vor der Kabinettssitzung am Mittwoch. Sozialministerin Baas.
2: Wenn es nach uns, der SPD, geht, dann wollen wir Pflegebedürftige zukünftig spürbar entlasten. Und dafür haben wir auch einen ganz konkreten Vorschlag, den Pflegedeckel. Der begrenzt nämlich die Eigenanteile in der Pflege. Damit wollen wir verhindern, dass Menschen und ihre Familien von den Pflegekosten finanziell überfordert werden.
1: Gesundheitsminister Linnemann von der CDU kontert.
3: Ich warne nur davor, dass wir jetzt so tun, als ob damit auch nur im Ansatz ein Problem gelöst ist. Die Pflegeversicherung ist strukturell unterfinanziert. Jedes Jahr fehlen 10% der Ausgaben. Das sind rund 10 Milliarden, sage ich jetzt mal Pi mal Daumen.
1: Aktuell laufen Gespräche zwischen den Koalitionspartnern zur geplanten Pflegereform. Serbiens Präsident Vučić hat wie angekündigt sein Amt niedergelegt. In einer Ansprache im staatlichen Fernsehen erklärte er, dass er am Freitag zurücktrete, um künftig das Amt des Regierungschefs anzustreben. Ein Termin für die Neuwahl des Präsidenten wurde zunächst nicht genannt. Nach der serbischen Verfassung muss die Wahl spätestens innerhalb von 3 Monaten stattfinden. Bis dahin soll die Nachfolge des Staatspräsidenten geregelt werden.
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4: In der Wetterredaktion ist Luisa Walpert. Deutschland startet mit viel Sonne und spätsommerlicher Wärme in die neue Woche. Während im Norden und Westen zeitweise dichtere Wolken und einzelne Schauer auftreten, bleibt es sonst heiter bis sonnig und trocken. Die Temperaturen steigen auf 23 bis 29 Grad. Im Südwesten sind bis zu 31 Grad möglich. An der Küste bleibt es mit etwa 20 Grad etwas kühler. Der Wind weht meist schwach. In der Nacht ziehen im Norden und Westen wieder mehr Wolken auf. An der Küste und in Grenznähe sind einzelne Schauer möglich, während es sonst überwiegend trocken bleibt. Die Tiefstwerte liegen zwischen 5 und 16 Grad. Bei länger klarem Himmel kann es etwas kühler werden. Morgen lösen sich örtliche Nebelfelder auf und anschließend scheint vielerorts die Sonne, während im Norden noch einige Wolken liegen. Die Höchstwerte erreichen 23 bis 30 Grad. Der weitere Ausblick bleibt freundlich und ungewöhnlich mild für die Jahreszeit.

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90210, Sibylle Becker. Hallo Gertrud, du klingst ja ganz aufgeregt. Oh Gott, aus Versehen den Hamster weggesaugt. Das ist ja fürchterlich, das arme Tier. Gertrud, du musst ganz schnell den Staubsaugerbeutel rausholen und... Ist er nicht drin? Oha, dann steckt er wohl irgendwo im Rohr fest. Was machen wir denn da? Ich überlege ja schon. Ich meine, nach einer Woche ist er so dünn geworden, dass er von alleine... Nun hör doch auf zu weinen, das geht natürlich nicht. Oha, denk nach, Sibylle. Also, wenn er reingesaugt werden konnte, muss er auch wieder rausgeblasen werden können. Gertrud, kann deiner auch blasen? Dein Staubsauger? Ja, toll. Dann steck schnell das Saugrohr um und vielleicht wird dein Hamster wieder rausgepustet. Ja, gut so. Tut sich schon etwas? Was ist passiert? Aus dem Fenster geschossen? Oh mein Gott. Hochhausfenster. Hey, jemine, mine. Was soll ich dir nur sagen, Gertrud? Zumindest ist er einmal in seinem Leben geflogen. Andere Hamster kennen nur das Laufrad. Gertrud? Aufgelegt. Na, so ein bisschen stellt sie sich auch an. Hätte ja noch viel schlimmer. Zum Beispiel hätte er in den Kaktus fliegen können. Oder, ich mach lieber Schluss für heute und sage Tschüss, bis zum nächsten Mal. Eure Sibylle Becker.

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1: Im Studio Michael Miem. Der pazifische Hurrikan Polo hat in Mexiko bereits 2 Menschenleben gekostet. Nach starken Regenfällen und Erdrutschen werden im Bundesstaat Jalisco außerdem 3 Menschen vermisst. Der Sturm soll am Montagabend im Nordwesten Mexikos auf Land treffen. Nach Angaben des US-Hurrikan-Zentrums hatte Polo zuletzt Windgeschwindigkeiten von bis zu 205 Kilometern pro Stunde und wurde als Hurrikan der Kategorie 3 von 5 eingestuft. Die Behörden bereiten sich auf weitere schwere Regenfälle und mögliche Erdrutsche vor. Mehr als 20 Jahre nach dem Sturz von Saddam Hussein endet der US-Militäreinsatz im Irak nun endgültig. Der Abzug der zuletzt rund 2500 Soldaten soll am Mittwoch offiziell abgeschlossen werden. Sie waren zuletzt vor allem als Berater und Ausbilder im Land tätig, nachdem der US-Kampfeinsatz bereits 2021 beendet worden war. Bereits 2011 hatten die USA ihre Truppen vollständig aus dem Irak abgezogen. Nach dem Vormarsch der Terrormiliz Islamischer Staat kehrten US-Soldaten jedoch ab 2014 in das Land zurück. Im Streit über die geplante Pflegereform hofft die SPD auf eine Einigung mit der Union noch vor der Kabinettssitzung am Mittwoch. Sozialministerin Baas.
2: Wenn es nach uns, der SPD, geht, dann wollen wir Pflegebedürftige zukünftig spürbar entlasten. Und dafür haben wir auch einen ganz konkreten Vorschlag, den Pflegedeckel. Der begrenzt nämlich die Eigenanteile in der Pflege. Damit wollen wir verhindern, dass Menschen und ihre Familien von den Pflegekosten finanziell überfordert werden.
1: Gesundheitsminister Linnemann von der CDU kontert.
3: Ich warne nur davor, dass wir jetzt so tun, als ob damit auch nur im Ansatz ein Problem gelöst ist. Die Pflegeversicherung ist strukturell unterfinanziert. Jedes Jahr fehlen 10% der Ausgaben. Das sind rund 10 Milliarden, sage ich jetzt mal Pi mal Daumen.
1: Aktuell laufen Gespräche zwischen den Koalitionspartnern zur geplanten Pflegereform. Serbiens Präsident Vučić hat wie angekündigt sein Amt niedergelegt. In einer Ansprache im staatlichen Fernsehen erklärte er, dass er am Freitag zurücktrete, um künftig das Amt des Regierungschefs anzustreben. Ein Termin für die Neuwahl des Präsidenten wurde zunächst nicht genannt. Nach der serbischen Verfassung muss die Wahl spätestens innerhalb von 3 Monaten stattfinden. Bis dahin soll die Nachfolge des Staatspräsidenten geregelt werden.
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4: In der Wetterredaktion ist Luisa Walpert. Deutschland startet mit viel Sonne und spätsommerlicher Wärme in die neue Woche. Während im Norden und Westen zeitweise dichtere Wolken und einzelne Schauer auftreten, bleibt es sonst heiter bis sonnig und trocken. Die Temperaturen steigen auf 23 bis 29 Grad. Im Südwesten sind bis zu 31 Grad möglich. An der Küste bleibt es mit etwa 20 Grad etwas kühler. Der Wind weht meist schwach. In der Nacht ziehen im Norden und Westen wieder mehr Wolken auf. An der Küste und in Grenznähe sind einzelne Schauer möglich, während es sonst überwiegend trocken bleibt. Die Tiefstwerte liegen zwischen 5 und 16 Grad. Bei länger klarem Himmel kann es etwas kühler werden. Morgen lösen sich örtliche Nebelfelder auf und anschließend scheint vielerorts die Sonne, während im Norden noch einige Wolken liegen. Die Höchstwerte erreichen 23 bis 30 Grad. Der weitere Ausblick bleibt freundlich und ungewöhnlich mild für die Jahreszeit.

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1: Im Studio Michael Miem. Der pazifische Hurrikan Polo hat in Mexiko bereits 2 Menschenleben gekostet. Nach starken Regenfällen und Erdrutschen werden im Bundesstaat Jalisco außerdem 3 Menschen vermisst. Der Sturm soll am Montagabend im Nordwesten Mexikos auf Land treffen. Nach Angaben des US-Hurrikan-Zentrums hatte Polo zuletzt Windgeschwindigkeiten von bis zu 205 Kilometern pro Stunde und wurde als Hurrikan der Kategorie 3 von 5 eingestuft. Die Behörden bereiten sich auf weitere schwere Regenfälle und mögliche Erdrutsche vor. Mehr als 20 Jahre nach dem Sturz von Saddam Hussein endet der US-Militäreinsatz im Irak nun endgültig. Der Abzug der zuletzt rund 2500 Soldaten soll am Mittwoch offiziell abgeschlossen werden. Sie waren zuletzt vor allem als Berater und Ausbilder im Land tätig, nachdem der US-Kampfeinsatz bereits 2021 beendet worden war. Bereits 2011 hatten die USA ihre Truppen vollständig aus dem Irak abgezogen. Nach dem Vormarsch der Terrormiliz Islamischer Staat kehrten US-Soldaten jedoch ab 2014 in das Land zurück. Im Streit über die geplante Pflegereform hofft die SPD auf eine Einigung mit der Union noch vor der Kabinettssitzung am Mittwoch. Sozialministerin Baas.
2: Wenn es nach uns, der SPD, geht, dann wollen wir Pflegebedürftige zukünftig spürbar entlasten. Und dafür haben wir auch einen ganz konkreten Vorschlag, den Pflegedeckel. Der begrenzt nämlich die Eigenanteile in der Pflege. Damit wollen wir verhindern, dass Menschen und ihre Familien von den Pflegekosten finanziell überfordert werden.
1: Gesundheitsminister Linnemann von der CDU kontert.
3: Ich warne nur davor, dass wir jetzt so tun, als ob damit auch nur im Ansatz ein Problem gelöst ist. Die Pflegeversicherung ist strukturell unterfinanziert. Jedes Jahr fehlen 10% der Ausgaben. Das sind rund 10 Milliarden, sage ich jetzt mal Pi mal Daumen.
1: Aktuell laufen Gespräche zwischen den Koalitionspartnern zur geplanten Pflegereform. Serbiens Präsident Vučić hat wie angekündigt sein Amt niedergelegt. In einer Ansprache im staatlichen Fernsehen erklärte er, dass er am Freitag zurücktrete, um künftig das Amt des Regierungschefs anzustreben. Ein Termin für die Neuwahl des Präsidenten wurde zunächst nicht genannt. Nach der serbischen Verfassung muss die Wahl spätestens innerhalb von 3 Monaten stattfinden. Bis dahin soll die Nachfolge des Staatspräsidenten geregelt werden.
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4: In der Wetterredaktion ist Luisa Walpert. Deutschland startet mit viel Sonne und spätsommerlicher Wärme in die neue Woche. Während im Norden und Westen zeitweise dichtere Wolken und einzelne Schauer auftreten, bleibt es sonst heiter bis sonnig und trocken. Die Temperaturen steigen auf 23 bis 29 Grad. Im Südwesten sind bis zu 31 Grad möglich. An der Küste bleibt es mit etwa 20 Grad etwas kühler. Der Wind weht meist schwach. In der Nacht ziehen im Norden und Westen wieder mehr Wolken auf. An der Küste und in Grenznähe sind einzelne Schauer möglich, während es sonst überwiegend trocken bleibt. Die Tiefstwerte liegen zwischen 5 und 16 Grad. Bei länger klarem Himmel kann es etwas kühler werden. Morgen lösen sich örtliche Nebelfelder auf und anschließend scheint vielerorts die Sonne, während im Norden noch einige Wolken liegen. Die Höchstwerte erreichen 23 bis 30 Grad. Der weitere Ausblick bleibt freundlich und ungewöhnlich mild für die Jahreszeit.

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1: Im Studio Michael Miem. Schwere Monsunregen haben im Norden Indiens und im benachbarten Nepal zu Überschwemmungen und Erdrutschen geführt. Nach Behördenangaben kamen in beiden Ländern bislang mehr als 100 Menschen ums Leben. Allein aus einer Region wurden 81 Todesopfer gemeldet. In Nepal starben mindestens 27 Menschen. In vielen Regionen stürzten Gebäude und Brücken ein, Straßen und landwirtschaftliche Flächen wurden beschädigt. Mehrere Dörfer sind nach den Unwettern von der Außenwelt abgeschnitten. Mehr als 20 Jahre nach dem Sturz von Saddam Hussein endet der US-Militäreinsatz im Irak nun endgültig. Der Abzug der zuletzt rund 2500 Soldaten soll am Mittwoch offiziell abgeschlossen werden. Sie waren zuletzt vor allem als Berater und Ausbilder im Land tätig, nachdem der US-Kampfeinsatz bereits 2021 beendet worden war. Bereits 2011 hatten die USA ihre Truppen vollständig aus dem Irak abgezogen. Nach dem Vormarsch der Terrormiliz Islamischer Staat kehrten US-Soldaten jedoch ab 2014 in das Land zurück. Im Streit über die geplante Pflegereform hofft die SPD auf eine Einigung mit der Union noch vor der Kabinettssitzung am Mittwoch. Sozialministerin Baas.
2: Wenn es nach uns, der SPD, geht, dann wollen wir Pflegebedürftige zukünftig spürbar entlasten. Und dafür haben wir auch einen ganz konkreten Vorschlag, den Pflegedeckel. Der begrenzt nämlich die Eigenanteile in der Pflege. Damit wollen wir verhindern, dass Menschen und ihre Familien von den Pflegekosten finanziell überfordert werden.
1: Gesundheitsminister Linnemann von der CDU kontert.
3: Ich warne nur davor, dass wir jetzt so tun, als ob damit auch nur im Ansatz ein Problem gelöst ist. Die Pflegeversicherung ist strukturell unterfinanziert. Jedes Jahr fehlen 10% der Ausgaben. Das sind rund 10 Milliarden, sage ich jetzt mal Pi mal Daumen.
1: Aktuell laufen Gespräche zwischen den Koalitionspartnern zur geplanten Pflegereform. Serbiens Präsident Vučić hat wie angekündigt sein Amt niedergelegt. In einer Ansprache im staatlichen Fernsehen erklärte er, dass er am Freitag zurücktrete, um künftig das Amt des Regierungschefs anzustreben. Ein Termin für die Neuwahl des Präsidenten wurde zunächst nicht genannt. Nach der serbischen Verfassung muss die Wahl spätestens innerhalb von 3 Monaten stattfinden. Bis dahin soll die Nachfolge des Staatspräsidenten geregelt werden.
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4: In der Wetterredaktion ist Luisa Walpert. Deutschland startet mit viel Sonne und spätsommerlicher Wärme in die neue Woche. Während im Norden und Westen zeitweise dichtere Wolken und einzelne Schauer auftreten, bleibt es sonst heiter bis sonnig und trocken. Die Temperaturen steigen auf 23 bis 29 Grad. Im Südwesten sind bis zu 31 Grad möglich. An der Küste bleibt es mit etwa 20 Grad etwas kühler. Der Wind weht meist schwach. In der Nacht ziehen im Norden und Westen wieder mehr Wolken auf. An der Küste und in Grenznähe sind einzelne Schauer möglich, während es sonst überwiegend trocken bleibt. Die Tiefstwerte liegen zwischen 5 und 16 Grad. Bei länger klarem Himmel kann es etwas kühler werden. Morgen lösen sich örtliche Nebelfelder auf und anschließend scheint vielerorts die Sonne, während im Norden noch einige Wolken liegen. Die Höchstwerte erreichen 23 bis 30 Grad. Der weitere Ausblick bleibt freundlich und ungewöhnlich mild für die Jahreszeit.

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1: Im Studio Michael Miem. Schwere Monsunregen haben im Norden Indiens und im benachbarten Nepal zu Überschwemmungen und Erdrutschen geführt. Nach Behördenangaben kamen in beiden Ländern bislang mehr als 100 Menschen ums Leben. Allein aus einer Region wurden 81 Todesopfer gemeldet. In Nepal starben mindestens 27 Menschen. In vielen Regionen stürzten Gebäude und Brücken ein, Straßen und landwirtschaftliche Flächen wurden beschädigt. Mehrere Dörfer sind nach den Unwettern von der Außenwelt abgeschnitten. Mehr als 20 Jahre nach dem Sturz von Saddam Hussein endet der US-Militäreinsatz im Irak nun endgültig. Der Abzug der zuletzt rund 2500 Soldaten soll am Mittwoch offiziell abgeschlossen werden. Sie waren zuletzt vor allem als Berater und Ausbilder im Land tätig, nachdem der US-Kampfeinsatz bereits 2021 beendet worden war. Bereits 2011 hatten die USA ihre Truppen vollständig aus dem Irak abgezogen. Nach dem Vormarsch der Terrormiliz Islamischer Staat kehrten US-Soldaten jedoch ab 2014 in das Land zurück. Im Streit über die geplante Pflegereform hofft die SPD auf eine Einigung mit der Union noch vor der Kabinettssitzung am Mittwoch. Sozialministerin Baas.
2: Wenn es nach uns, der SPD, geht, dann wollen wir Pflegebedürftige zukünftig spürbar entlasten. Und dafür haben wir auch einen ganz konkreten Vorschlag, den Pflegedeckel. Der begrenzt nämlich die Eigenanteile in der Pflege. Damit wollen wir verhindern, dass Menschen und ihre Familien von den Pflegekosten finanziell überfordert werden.
1: Gesundheitsminister Linnemann von der CDU kontert.
3: Ich warne nur davor, dass wir jetzt so tun, als ob damit auch nur im Ansatz ein Problem gelöst ist. Die Pflegeversicherung ist strukturell unterfinanziert. Jedes Jahr fehlen 10% der Ausgaben. Das sind rund 10 Milliarden, sage ich jetzt mal Pi mal Daumen.
1: Aktuell laufen Gespräche zwischen den Koalitionspartnern zur geplanten Pflegereform. Serbiens Präsident Vučić hat wie angekündigt sein Amt niedergelegt. In einer Ansprache im staatlichen Fernsehen erklärte er, dass er am Freitag zurücktrete, um künftig das Amt des Regierungschefs anzustreben. Ein Termin für die Neuwahl des Präsidenten wurde zunächst nicht genannt. Nach der serbischen Verfassung muss die Wahl spätestens innerhalb von 3 Monaten stattfinden. Bis dahin soll die Nachfolge des Staatspräsidenten geregelt werden.
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4: In der Wetterredaktion ist Luisa Walpert. Deutschland startet mit viel Sonne und spätsommerlicher Wärme in die neue Woche. Während im Norden und Westen zeitweise dichtere Wolken und einzelne Schauer auftreten, bleibt es sonst heiter bis sonnig und trocken. Die Temperaturen steigen auf 23 bis 29 Grad. Im Südwesten sind bis zu 31 Grad möglich. An der Küste bleibt es mit etwa 20 Grad etwas kühler. Der Wind weht meist schwach. In der Nacht ziehen im Norden und Westen wieder mehr Wolken auf. An der Küste und in Grenznähe sind einzelne Schauer möglich, während es sonst überwiegend trocken bleibt. Die Tiefstwerte liegen zwischen 5 und 16 Grad. Bei länger klarem Himmel kann es etwas kühler werden. Morgen lösen sich örtliche Nebelfelder auf und anschließend scheint vielerorts die Sonne, während im Norden noch einige Wolken liegen. Die Höchstwerte erreichen 23 bis 30 Grad. Der weitere Ausblick bleibt freundlich und ungewöhnlich mild für die Jahreszeit.

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1: Im Studio Michael Miem. Schwere Monsunregen haben im Norden Indiens und im benachbarten Nepal zu Überschwemmungen und Erdrutschen geführt. Nach Behördenangaben kamen in beiden Ländern bislang mehr als 100 Menschen ums Leben. Allein aus einer Region wurden 81 Todesopfer gemeldet. In Nepal starben mindestens 27 Menschen. In vielen Regionen stürzten Gebäude und Brücken ein, Straßen und landwirtschaftliche Flächen wurden beschädigt. Mehrere Dörfer sind nach den Unwettern von der Außenwelt abgeschnitten. Mehr als 20 Jahre nach dem Sturz von Saddam Hussein endet der US-Militäreinsatz im Irak nun endgültig. Der Abzug der zuletzt rund 2500 Soldaten soll am Mittwoch offiziell abgeschlossen werden. Sie waren zuletzt vor allem als Berater und Ausbilder im Land tätig, nachdem der US-Kampfeinsatz bereits 2021 beendet worden war. Bereits 2011 hatten die USA ihre Truppen vollständig aus dem Irak abgezogen. Nach dem Vormarsch der Terrormiliz Islamischer Staat kehrten US-Soldaten jedoch ab 2014 in das Land zurück. Im Streit über die geplante Pflegereform hofft die SPD auf eine Einigung mit der Union noch vor der Kabinettssitzung am Mittwoch. Sozialministerin Baas.
2: Wenn es nach uns, der SPD, geht, dann wollen wir Pflegebedürftige zukünftig spürbar entlasten. Und dafür haben wir auch einen ganz konkreten Vorschlag, den Pflegedeckel. Der begrenzt nämlich die Eigenanteile in der Pflege. Damit wollen wir verhindern, dass Menschen und ihre Familien von den Pflegekosten finanziell überfordert werden.
1: Gesundheitsminister Linnemann von der CDU kontert.
3: Ich warne nur davor, dass wir jetzt so tun, als ob damit auch nur im Ansatz ein Problem gelöst ist. Die Pflegeversicherung ist strukturell unterfinanziert. Jedes Jahr fehlen 10% der Ausgaben. Das sind rund 10 Milliarden, sage ich jetzt mal Pi mal Daumen.
1: Aktuell laufen Gespräche zwischen den Koalitionspartnern zur geplanten Pflegereform. Serbiens Präsident Vučić hat wie angekündigt sein Amt niedergelegt. In einer Ansprache im staatlichen Fernsehen erklärte er, dass er am Freitag zurücktrete, um künftig das Amt des Regierungschefs anzustreben. Ein Termin für die Neuwahl des Präsidenten wurde zunächst nicht genannt. Nach der serbischen Verfassung muss die Wahl spätestens innerhalb von 3 Monaten stattfinden. Bis dahin soll die Nachfolge des Staatspräsidenten geregelt werden.
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4: In der Wetterredaktion ist Luisa Walpert. Deutschland startet mit viel Sonne und spätsommerlicher Wärme in die neue Woche. Während im Norden und Westen zeitweise dichtere Wolken und einzelne Schauer auftreten, bleibt es sonst heiter bis sonnig und trocken. Die Temperaturen steigen auf 23 bis 29 Grad. Im Südwesten sind bis zu 31 Grad möglich. An der Küste bleibt es mit etwa 20 Grad etwas kühler. Der Wind weht meist schwach. In der Nacht ziehen im Norden und Westen wieder mehr Wolken auf. An der Küste und in Grenznähe sind einzelne Schauer möglich, während es sonst überwiegend trocken bleibt. Die Tiefstwerte liegen zwischen 5 und 16 Grad. Bei länger klarem Himmel kann es etwas kühler werden. Morgen lösen sich örtliche Nebelfelder auf und anschließend scheint vielerorts die Sonne, während im Norden noch einige Wolken liegen. Die Höchstwerte erreichen 23 bis 30 Grad. Der weitere Ausblick bleibt freundlich und ungewöhnlich mild für die Jahreszeit.

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1: Im Studio Michael Miem. Schwere Monsunregen haben im Norden Indiens und im benachbarten Nepal zu Überschwemmungen und Erdrutschen geführt. Nach Behördenangaben kamen in beiden Ländern bislang mehr als 100 Menschen ums Leben. Allein aus einer Region wurden 81 Todesopfer gemeldet. In Nepal starben mindestens 27 Menschen. In vielen Regionen stürzten Gebäude und Brücken ein, Straßen und landwirtschaftliche Flächen wurden beschädigt. Mehrere Dörfer sind nach den Unwettern von der Außenwelt abgeschnitten. Mehr als 20 Jahre nach dem Sturz von Saddam Hussein endet der US-Militäreinsatz im Irak nun endgültig. Der Abzug der zuletzt rund 2500 Soldaten soll am Mittwoch offiziell abgeschlossen werden. Sie waren zuletzt vor allem als Berater und Ausbilder im Land tätig, nachdem der US-Kampfeinsatz bereits 2021 beendet worden war. Bereits 2011 hatten die USA ihre Truppen vollständig aus dem Irak abgezogen. Nach dem Vormarsch der Terrormiliz Islamischer Staat kehrten US-Soldaten jedoch ab 2014 in das Land zurück. Im Streit über die geplante Pflegereform hofft die SPD auf eine Einigung mit der Union noch vor der Kabinettssitzung am Mittwoch. Sozialministerin Baas.
2: Wenn es nach uns, der SPD, geht, dann wollen wir Pflegebedürftige zukünftig spürbar entlasten. Und dafür haben wir auch einen ganz konkreten Vorschlag, den Pflegedeckel. Der begrenzt nämlich die Eigenanteile in der Pflege. Damit wollen wir verhindern, dass Menschen und ihre Familien von den Pflegekosten finanziell überfordert werden.
1: Gesundheitsminister Linnemann von der CDU kontert.
3: Ich warne nur davor, dass wir jetzt so tun, als ob damit auch nur im Ansatz ein Problem gelöst ist. Die Pflegeversicherung ist strukturell unterfinanziert. Jedes Jahr fehlen 10% der Ausgaben, das sind rund 10 Milliarden, sage ich jetzt mal Pi mal Daumen.
1: Aktuell laufen Gespräche zwischen den Koalitionspartnern zur geplanten Pflegereform. Serbiens Präsident Vučić hat wie angekündigt sein Amt niedergelegt. In einer Ansprache im staatlichen Fernsehen erklärte er, dass er am Freitag zurücktrete, um künftig das Amt des Regierungschefs anzustreben. Ein Termin für die Neuwahl des Präsidenten wurde zunächst nicht genannt. Nach der serbischen Verfassung muss die Wahl spätestens innerhalb von 3 Monaten stattfinden. Bis dahin soll die Nachfolge des Staatspräsidenten geregelt werden.
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4: In der Wetterredaktion ist Luisa Walpert. Deutschland startet mit viel Sonne und spätsommerlicher Wärme in die neue Woche. Während im Norden und Westen zeitweise dichtere Wolken und einzelne Schauer auftreten, bleibt es sonst heiter bis sonnig und trocken. Die Temperaturen steigen auf 23 bis 29 Grad. Im Südwesten sind bis zu 31 Grad möglich. An der Küste bleibt es mit etwa 20 Grad etwas kühler. Der Wind weht meist schwach. In der Nacht ziehen im Norden und Westen wieder mehr Wolken auf. An der Küste und in Grenznähe sind einzelne Schauer möglich, während es sonst überwiegend trocken bleibt. Die Tiefstwerte liegen zwischen 5 und 16 Grad. Bei länger klarem Himmel kann es etwas kühler werden. Morgen lösen sich örtliche Nebelfelder auf und anschließend scheint vielerorts die Sonne, während im Norden noch einige Wolken liegen. Die Höchstwerte erreichen 23 bis 30 Grad. Der weitere Ausblick bleibt freundlich und ungewöhnlich mild für die Jahreszeit.

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1: Mit Michael Miem. Bei einem Lawinenabgang im Himalaya sind in Nepal mindestens 2 Menschen ums Leben gekommen. 14 weitere Menschen werden nach Angaben der Behörden und der Bergführervereinigung noch vermisst. Bei den beiden Toten soll es sich um Bergführer handeln. Die Lawine traf am Sonntagmorgen das Base Camp in rund 7000 Metern Höhe nahe der Grenze zu Tibet. Zum Zeitpunkt des Unglücks hielten sich dort mindestens 22 Menschen auf. Such- und Rettungsteams sind im Einsatz. In Frankreich ist die Hälfte des Senats neu gewählt worden. Rund 93.500 Kommunal- und Regionalpolitiker waren bei der Teilwahl des Oberhauses zur Stimmabgabe aufgerufen. Der Senat wird derzeit von konservativen Kräften dominiert. Die Republikaner stellen mit 131 Mitgliedern die mit Abstand größte Gruppe. Das politische Lager von Präsident Macron verfügt derzeit über 19 Sitze. Die Wahl findet rund 7 Monate vor der nächsten französischen Präsidentschaftswahl statt. Die Schweizer Bevölkerung hat die Initiative für eine deutlich strengere Auslegung der Neutralität abgelehnt. Nach dem vorliegenden Ergebnis stimmten über 70% gegen den Vorstoß. Die Initiative hätte unter anderem die Zusammenarbeit mit Militär- und Verteidigungsbündnissen sowie Sanktionen gegen kriegsführende Staaten stärker eingeschränkt. Die bisherige Neutralität der Schweiz bleibt damit in ihrer bestehenden Form bestehen. Die Pflegekassen fordern die SPD auf, die geplante Reform der Pflegeversicherung nicht zu blockieren. Der Chef des Kassenspitzenverbandes Blatt warnte vor den Folgen eines weiteren Aufschubs und verlangte, die Reform nun in den Bundestag einzubringen. Auch die Pflegebevollmächtigte der Bundesregierung Staffler sprach sich für ein zügiges Vorgehen aus. SPD-Fraktionschef Mirsch hatte zuvor Änderungen an den Plänen von Gesundheitsminister Linnemann gefordert und mit einer Blockade gedroht. Verbraucher müssen sich möglicherweise auf höhere Preise für Milch, Joghurt und Quark einstellen. Der Milchindustrieverband hält nach eigenen Angaben deutliche Preisaufschläge für notwendig. Erste Gespräche über neue Lieferverträge für frische Produkte haben bereits begonnen. Konkrete Zahlen nennt der Verband mit Blick auf die laufenden Verhandlungen aber nicht. Als Gründe für mögliche Preissteigerungen nennt der Verband eine hohe Nachfrage und regional gesunkene Milchmengen infolge der Dürre in Deutschland und Europa.
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1: Auch zum Wochenende keine Überraschungen. Hallo, hier ist Michael Miem in der Wetterredaktion. Deutschland erwartet ein freundliches und überwiegend trockenes Wochenende mit viel Sonne und noch einmal angenehmen Temperaturen. Während im Norden zeitweise Wolken und etwas Regen durchziehen, bleibt es über der Mitte und im Süden nach örtlicher Nebelauflösung meist heiter bis sonnig. Die Temperaturen steigen auf 16 bis 25 Grad. Am Oberrhein können sogar örtlich Werte noch einmal um die 30 Grad erreicht werden. In der Nacht wird es vielerorts klar oder nur leicht bewölkt. Später bildet sich stellenweise wieder Nebel bei Temperaturen zwischen 11 und tiefstens 4 Grad. Der weitere Ausblick zeigt einen freundlichen Start in die neue Woche mit viel Sonne und weiterhin milden spätsommerlichen Temperaturen.

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1: Im Studio Michael Miem. Der pazifische Hurricane Polo hat in Mexiko bereits 2 Menschenleben gekostet. Nach starken Regenfällen und Erdrutschen werden im Bundesstaat Jalisco außerdem 3 Menschen vermisst. Der Sturm soll am Montagabend im Nordwesten Mexikos auf Land treffen. Nach Angaben des US-Hurricane-Zentrums hatte Polo zuletzt Windgeschwindigkeiten von bis zu 205 Kilometern pro Stunde und wurde als Hurricane der Kategorie 3 von 5 eingestuft. Die Behörden bereiten sich auf weitere schwere Regenfälle und mögliche Erdrutsche vor. Mehr als 20 Jahre nach dem Sturz von Saddam Hussein endet der US-Militäreinsatz im Irak nun endgültig. Der Abzug der zuletzt rund 2500 Soldaten soll am Mittwoch offiziell abgeschlossen werden. Sie waren zuletzt vor allem als Berater und Ausbilder im Land tätig, nachdem der US-Kampfeinsatz bereits 2021 beendet worden war. Bereits 2011 hatten die USA ihre Truppen vollständig aus dem Irak abgezogen. Nach dem Vormarsch der Terrormiliz Islamischer Staat kehrten US-Soldaten jedoch ab 2014 in das Land zurück. Im Streit über die geplante Pflegereform hofft die SPD auf eine Einigung mit der Union noch vor der Kabinettssitzung am Mittwoch. Sozialministerin Baas.
2: Wenn es nach uns, der SPD, geht, dann wollen wir Pflegebedürftige zukünftig spürbar entlasten. Und dafür haben wir auch einen ganz konkreten Vorschlag, den Pflegedeckel. Der begrenzt nämlich die Eigenanteile in der Pflege. Damit wollen wir verhindern, dass Menschen und ihre Familien von den Pflegekosten finanziell überfordert werden.
1: Gesundheitsminister Linnemann von der CDU kontert.
3: Ich warne nur davor, dass wir jetzt so tun, als ob damit auch nur im Ansatz ein Problem gelöst ist. Die Pflegeversicherung ist strukturell unterfinanziert. Jedes Jahr fehlen 10% der Ausgaben, das sind rund 10 Milliarden, sage ich jetzt mal Pi mal Daumen.
1: Aktuell laufen Gespräche zwischen den Koalitionspartnern zur geplanten Pflegereform. Serbiens Präsident Vučić hat wie angekündigt sein Amt niedergelegt. In einer Ansprache im staatlichen Fernsehen erklärte er, dass er am Freitag zurücktrete, um künftig das Amt des Regierungschefs anzustreben. Ein Termin für die Neuwahl des Präsidenten wurde zunächst nicht genannt. Nach der serbischen Verfassung muss die Wahl spätestens innerhalb von 3 Monaten stattfinden. Bis dahin soll die Nachfolge des Staatspräsidenten geregelt werden.
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4: In der Wetterredaktion ist Luisa Walpert. Deutschland bleibt auch heute überwiegend freundlich und ungewöhnlich mild für die Jahreszeit. Während sich im Westen zeitweise mehr Wolken zeigen und später einzelne Schauer möglich sind, scheint sonst nach örtlichem Nebel häufig die Sonne. Die Temperaturen steigen auf etwa 20 bis 29 Grad, an den Küsten bleibt es etwas kühler. Der Wind weht meist schwach bis mäßig und kann an der Küste zeitweise kräftiger auffrischen. In der Nacht ziehen im Westen stellenweise Wolken auf, ansonsten bleibt es vielerorts klar oder nur leicht bewölkt. Örtlich bildet sich Nebel und die Temperaturen sinken auf 5 bis 17 Grad. Morgen bleibt es im Westen wechselnd bewölkt mit einzelnen Schauern, während sonst nach Nebelauflösung erneut viel Sonne erwartet wird. Die Höchstwerte liegen dann zwischen rund 20 Grad an den Küsten und 29 Grad im Südwesten. Der weitere Ausblick zeigt zunächst weiterhin mildes Wetter, bevor sich die Temperaturen allmählich verändern können.

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1: Im Studio Michael Miem. Der pazifische Hurrikan Polo hat in Mexiko bereits 2 Menschenleben gekostet. Nach starken Regenfällen und Erdrutschen werden im Bundesstaat Jalisco außerdem 3 Menschen vermisst. Der Sturm soll am Montagabend im Nordwesten Mexikos auf Land treffen. Nach Angaben des US-Hurrikan-Zentrums hatte Polo zuletzt Windgeschwindigkeiten von bis zu 205 Kilometern pro Stunde und wurde als Hurrikan der Kategorie 3 von 5 eingestuft. Die Behörden bereiten sich auf weitere schwere Regenfälle und mögliche Erdrutsche vor. Mehr als 20 Jahre nach dem Sturz von Saddam Hussein endet der US-Militäreinsatz im Irak nun endgültig. Der Abzug der zuletzt rund 2500 Soldaten soll am Mittwoch offiziell abgeschlossen werden. Sie waren zuletzt vor allem als Berater und Ausbilder im Land tätig, nachdem der US-Kampfeinsatz bereits 2021 beendet worden war. Bereits 2011 hatten die USA ihre Truppen vollständig aus dem Irak abgezogen. Nach dem Vormarsch der Terrormiliz Islamischer Staat kehrten US-Soldaten jedoch ab 2014 in das Land zurück. Im Streit über die geplante Pflegereform hofft die SPD auf eine Einigung mit der Union noch vor der Kabinettssitzung am Mittwoch. Sozialministerin Baas.
2: Wenn es nach uns, der SPD, geht, dann wollen wir Pflegebedürftige zukünftig spürbar entlasten. Und dafür haben wir auch einen ganz konkreten Vorschlag, den Pflegedeckel. Der begrenzt nämlich die Eigenanteile in der Pflege. Damit wollen wir verhindern, dass Menschen und ihre Familien von den Pflegekosten finanziell überfordert werden.
1: Gesundheitsminister Linnemann von der CDU kontert.
3: Ich warne nur davor, dass wir jetzt so tun, als ob damit auch nur im Ansatz ein Problem gelöst ist. Die Pflegeversicherung ist strukturell unterfinanziert. Jedes Jahr fehlen 10% der Ausgaben. Das sind rund 10 Milliarden, sage ich jetzt mal Pi mal Daumen.
1: Aktuell laufen Gespräche zwischen den Koalitionspartnern zur geplanten Pflegereform. Serbiens Präsident Vučić hat wie angekündigt sein Amt niedergelegt. In einer Ansprache im staatlichen Fernsehen erklärte er, dass er am Freitag zurücktrete, um künftig das Amt des Regierungschefs anzustreben. Ein Termin für die Neuwahl des Präsidenten wurde zunächst nicht genannt. Nach der serbischen Verfassung muss die Wahl spätestens innerhalb von 3 Monaten stattfinden. Bis dahin soll die Nachfolge des Staatspräsidenten geregelt werden.
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4: In der Wetterredaktion ist Luisa Walpert. Deutschland bleibt auch heute überwiegend freundlich und ungewöhnlich mild für die Jahreszeit. Während sich im Westen zeitweise mehr Wolken zeigen und später einzelne Schauer möglich sind, scheint sonst nach örtlichem Nebel häufig die Sonne.